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1: Es ist wieder 2 Uhr. Hallo, die KI-News begleiten Sie durch den Tag mit der Stimme von Niki Stettler. Der Liechtensteiner Landtag macht den Weg frei für lokale Energiegemeinschaften. Durch eine Anpassung im Elektrizitätsmarktgesetz können sich Stromproduzenten und Verbraucher ab dem 1. Januar 2027 direkt zusammenschließen. Wer Strom mit einer privaten Photovoltaikanlage produziert, darf diesen künftig ganz unkompliziert mit anderen teilen. Um den lokalen Stromaustausch anzukurbeln, fördert die Regierung das Modell mit bis zu 3 Rappen pro Kilowattstunde. Eine 4-jährige Testphase wird zeigen, wie sich das Konzept im Land bewährt. Die direkte Busverbindung zwischen Schellenberg und Rugel kehrt im Dezember zurück. Verkehrsminister Daniel Oehry will der bisher schwach genutzten Linie eine zweite Chance geben und hat den Verkehrsbetrieb Limobil beauftragt. Im Landtag sorgt dieser Beschluss für Kritik. Abgeordnete aus dem Oberland bemängeln eine Ungleichbehandlung, da dortige Gemeinden ihre Ortsbusse oft selbst finanzieren müssen. Um künftige Streitigkeiten zu verhindern, plant die Regierung nun, den Auftrag zur Grundversorgung bis zum Jahr 2028 klarer zu regeln. Der Liechtensteiner Fußballverband hat auf der Schaner Rheinwiese seinen neuen Campus feierlich eröffnet. In das moderne Fußballzentrum flossen insgesamt 36 Millionen Franken. Finanziert wurde das Projekt maßgeblich von den internationalen Verbänden. Zur Einweihung am Freitagabend reisten deshalb auch UEFA-Präsident Alexander Čeferin und Vertreter der FIFA an. Am Samstag gehört die neue Sportanlage ganz der Bevölkerung. Bei einem Tag der offenen Tür kann das weitläufige Gelände von 11 bis 16 Uhr besichtigt werden. Ein herber Rückschlag für grenzüberschreitende Verkehrsprojekte. Das Schweizer Bundesamt für Raumentwicklung lehnt eine finanzielle Beteiligung am 5. Agglomerationsprogramm Werdenberg-Liechtenstein ab. Bemängelt werden grundlegende Schwächen und ein schlecht abgestimmtes Gesamtkonzept. Damit stehen wichtige Bauvorhaben auf der Kippe. Der zuständige Verein lässt sich davon allerdings nicht bremsen. Die Mitglieder haben beschlossen, die Zusammenarbeit sogar noch zu vertiefen. Nun soll zügig ein deutlich nachgebessertes 6. Programm ausgearbeitet werden.
2: Am Sonntag überwiegend wolkig bis trüb, stellenweise leichter Regen oder Nieselregen, vor allem von Nordwesten bis Südosten, Lichtblicke am ehesten im Osten, nachmittags auch im Westen, Höchstwerte 4 bis 14 Grad, Wind meist schwach aus Westen, zeitweise mäßig mit frischen Böen im Westen, in der Nacht gebietsweise Regen, lokal Nebel, Tiefstwerte 3 bis 8 Grad, im Schwarzwald und Allgäu um 1 Grad, Montag neblig trüb mit Nieselregen 5 bis 13 Grad, Dienstag öfter Regen 6 bis 15 Grad, pack deinen Schirm und ein Lächeln.

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6: Es ist 3 Uhr. Die KI-News mit der Stimme von Niki Stettler, hallo. Der Liechtensteiner Landtag macht den Weg frei für lokale Energiegemeinschaften. Durch eine Anpassung im Elektrizitätsmarktgesetz können sich Stromproduzenten und Verbraucher ab dem 1. Januar 2027 direkt zusammenschließen. Wer Strom mit einer privaten Photovoltaikanlage produziert, darf diesen künftig ganz unkompliziert mit anderen teilen. Um den lokalen Stromaustausch anzukurbeln, fördert die Regierung das Modell mit bis zu 3 Rappen pro Kilowattstunde. Eine 4-jährige Testphase wird zeigen, wie sich das Konzept im Land bewährt. Die direkte Busverbindung zwischen Schellenberg und Rugel kehrt im Dezember zurück. Verkehrsminister Daniel Oehry will der bisher schwach genutzten Linie eine zweite Chance geben und hat den Verkehrsbetrieb Limobil beauftragt. Im Landtag sorgt dieser Beschluss für Kritik. Abgeordnete aus dem Oberland bemängeln eine Ungleichbehandlung, da dortige Gemeinden ihre Ortsbusse oft selbst finanzieren müssen. Um künftige Streitigkeiten zu verhindern, plant die Regierung nun, den Auftrag zur Grundversorgung bis zum Jahr 2028 klarer zu regeln. Der Liechtensteiner Fußballverband hat auf der Schaner Rheinwiese seinen neuen Campus feierlich eröffnet. In das moderne Fußballzentrum flossen insgesamt 36 Millionen Franken. Finanziert wurde das Projekt maßgeblich von den internationalen Verbänden. Zur Einweihung am Freitagabend reisten deshalb auch UEFA-Präsident Alexander Čeferin und Vertreter der FIFA an. Am Samstag gehört die neue Sportanlage ganz der Bevölkerung. Bei einem Tag der offenen Tür kann das weitläufige Gelände von 11 bis 16 Uhr besichtigt werden. Ein herber Rückschlag für grenzüberschreitende Verkehrsprojekte. Das Schweizer Bundesamt für Raumentwicklung lehnt eine finanzielle Beteiligung am 5. Agglomerationsprogramm Werdenberg-Liechtenstein ab. Bemängelt werden grundlegende Schwächen und ein schlecht abgestimmtes Gesamtkonzept. Damit stehen wichtige Bauvorhaben auf der Kippe. Der zuständige Verein lässt sich davon allerdings nicht bremsen. Die Mitglieder haben beschlossen, die Zusammenarbeit sogar noch zu vertiefen. Nun soll zügig ein deutlich nachgebessertes 6. Programm ausgearbeitet werden.
7: Am Sonntag überwiegend wolkig bis trüb, stellenweise leichter Regen oder Nieselregen, vor allem von Nordwesten bis Südosten, Lichtblicke am ehesten im Osten, nachmittags auch im Westen, Höchstwerte 4 bis 14 Grad, Wind meist schwach aus Westen, zeitweise mäßig mit frischen Böen im Westen, in der Nacht gebietsweise Regen, lokal Nebel, Tiefstwerte 3 bis 8 Grad, im Schwarzwald und Allgäu um 1 Grad, Montag neblig trüb mit Nieselregen 5 bis 13 Grad, Dienstag öfter Regen 6 bis 15 Grad, pack deinen Schirm und ein Lächeln.

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6: Schon 4 Uhr? Bleiben Sie informiert, hier sind die KI News und die Stimme von Niki Stettler. Hallo. Der Liechtensteiner Landtag macht den Weg frei für lokale Energiegemeinschaften. Durch eine Anpassung im Elektrizitätsmarktgesetz können sich Stromproduzenten und Verbraucher ab dem 1. Januar 2027 direkt zusammenschließen. Wer Strom mit einer privaten Photovoltaikanlage produziert, darf diesen künftig ganz unkompliziert mit anderen teilen. Um den lokalen Stromaustausch anzukurbeln, fördert die Regierung das Modell mit bis zu 3 Rappen pro Kilowattstunde. Eine 4-jährige Testphase wird zeigen, wie sich das Konzept im Land bewährt. Die direkte Busverbindung zwischen Schellenberg und Rugel kehrt im Dezember zurück. Verkehrsminister Daniel Oeri will der bisher schwach genutzten Linie eine zweite Chance geben und hat den Verkehrsbetrieb Limobil beauftragt. Im Landtag sorgt dieser Beschluss für Kritik. Abgeordnete aus dem Oberland bemängeln eine Ungleichbehandlung, da dortige Gemeinden ihre Ortsbusse oft selbst finanzieren müssen. Um künftige Streitigkeiten zu verhindern, plant die Regierung nun, den Auftrag zur Grundversorgung bis zum Jahr 2028 klarer zu regeln. Der Liechtensteiner Fußballverband hat auf der Schaner Rheinwiese seinen neuen Campus feierlich eröffnet. In das moderne Fußballzentrum flossen insgesamt 36 Millionen Franken. Finanziert wurde das Projekt maßgeblich von den internationalen Verbänden. Zur Einweihung am Freitagabend reisten deshalb auch UEFA-Präsident Alexander Čeferin und Vertreter der FIFA an. Am Samstag gehört die neue Sportanlage ganz der Bevölkerung. Bei einem Tag der offenen Tür kann das weitläufige Gelände von 11 bis 16 Uhr besichtigt werden. Ein herber Rückschlag für grenzüberschreitende Verkehrsprojekte. Das Schweizer Bundesamt für Raumentwicklung lehnt eine finanzielle Beteiligung am 5. Agglomerationsprogramm Werdenberg-Liechtenstein ab. Bemängelt werden grundlegende Schwächen und ein schlecht abgestimmtes Gesamtkonzept. Damit stehen wichtige Bauvorhaben auf der Kippe. Der zuständige Verein lässt sich davon allerdings nicht bremsen. Die Mitglieder haben beschlossen, die Zusammenarbeit sogar noch zu vertiefen. Nun soll zügig ein deutlich nachgebessertes 6. Programm ausgearbeitet werden.
7: Am Sonntag überwiegend wolkig bis trüb, stellenweise leichter Regen oder Nieselregen, vor allem von Nordwesten bis Südosten, Lichtblicke am ehesten im Osten, nachmittags auch im Westen, Höchstwerte 4 bis 14 Grad, Wind meist schwach aus Westen, zeitweise mäßig mit frischen Böen im Westen, in der Nacht gebietsweise Regen, lokal Nebel, Tiefstwerte 3 bis 8 Grad, im Schwarzwald und Allgäu um 1 Grad, Montag neblig trüb mit Nieselregen 5 bis 13 Grad, Dienstag öfter Regen 6 bis 14 Grad.

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6: Schon 5 Uhr. Hallo aus der Redaktion, hier sind die KI-News mit der Stimme von Niki Stettler. Der Liechtensteiner Landtag macht den Weg frei für lokale Energiegemeinschaften. Durch eine Anpassung im Elektrizitätsmarktgesetz können sich Stromproduzenten und Verbraucher ab dem 1. Januar 2027 direkt zusammenschließen. Wer Strom mit einer privaten Photovoltaikanlage produziert, darf diesen künftig ganz unkompliziert mit anderen teilen. Um den lokalen Stromaustausch anzukurbeln, fördert die Regierung das Modell mit bis zu 3 Rappen pro Kilowattstunde. Eine 4-jährige Testphase wird zeigen, wie sich das Konzept im Land bewährt. Die direkte Busverbindung zwischen Schellenberg und Rugell kehrt im Dezember zurück. Verkehrsminister Daniel Oehry will der bisher schwach genutzten Linie eine zweite Chance geben und hat den Verkehrsbetrieb Limobil beauftragt. Im Landtag sorgt dieser Beschluss für Kritik. Abgeordnete aus dem Oberland bemängeln eine Ungleichbehandlung, da dortige Gemeinden ihre Ortsbusse oft selbst finanzieren müssen. Um künftige Streitigkeiten zu verhindern, plant die Regierung nun, den Auftrag zur Grundversorgung bis zum Jahr 2028 klarer zu regeln. Der Liechtensteiner Fußballverband hat auf der Schaner Rheinwiese seinen neuen Campus feierlich eröffnet. In das moderne Fußballzentrum flossen insgesamt 36 Millionen Franken. Finanziert wurde das Projekt maßgeblich von den internationalen Verbänden. Zur Einweihung am Freitagabend reisten deshalb auch UEFA-Präsident Alexander Čeferin und Vertreter der FIFA an. Am Samstag gehört die neue Sportanlage ganz der Bevölkerung. Bei einem Tag der offenen Tür kann das weitläufige Gelände von 11 bis 16 Uhr besichtigt werden. Ein herber Rückschlag für grenzüberschreitende Verkehrsprojekte. Das Schweizer Bundesamt für Raumentwicklung lehnt eine finanzielle Beteiligung am 5. Agglomerationsprogramm Werdenberg-Liechtenstein ab. Bemängelt werden grundlegende Schwächen und ein schlecht abgestimmtes Gesamtkonzept. Damit stehen wichtige Bauvorhaben auf der Kippe. Der zuständige Verein lässt sich davon allerdings nicht bremsen. Die Mitglieder haben beschlossen, die Zusammenarbeit sogar noch zu vertiefen. Nun soll zügig ein deutlich nachgebessertes 6. Programm ausgearbeitet werden.
7: Am Sonntag überwiegend wolkig bis trüb, stellenweise leichter Regen oder Nieselregen, vor allem von Nordwesten bis Südosten, Lichtblicke am ehesten im Osten, nachmittags auch im Westen, Höchstwerte 4 bis 14 Grad, Wind meist schwach aus Westen, zeitweise mäßig mit frischen Böen im Westen, in der Nacht gebietsweise Regen, lokal Nebel, Tiefstwerte 3 bis 8 Grad, im Schwarzwald und Allgäu um 1 Grad, Montag neblig trüb mit Nieselregen 5 bis 13 Grad, Dienstag öfter Regen 6 bis 15 Grad, pack deinen Schirm und ein Lächeln.

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7: Es ist wieder 6 Uhr. Präzise informiert, die Stimme von Niki Städtler präsentiert die KI-News. Hallo? Der Liechtensteiner Landtag macht den Weg frei für lokale Energiegemeinschaften. Durch eine Anpassung im Elektrizitätsmarktgesetz können sich Stromproduzenten und Verbraucher ab dem 1. Januar 2027 direkt zusammenschließen. Wer Strom mit einer privaten Photovoltaikanlage produziert, darf diesen künftig ganz unkompliziert mit anderen teilen. Um den lokalen Stromaustausch anzukurbeln, fördert die Regierung das Modell mit bis zu 3 Rappen pro Kilowattstunde. Eine 4-jährige Testphase wird zeigen, wie sich das Konzept im Land bewährt. Die direkte Busverbindung zwischen Schellenberg und Rugel kehrt im Dezember zurück. Verkehrsminister Daniel Oehry will der bisher schwach genutzten Linie eine zweite Chance geben und hat den Verkehrsbetrieb Limobil beauftragt. Im Landtag sorgt dieser Beschluss für Kritik. Abgeordnete aus dem Oberland bemängeln eine Ungleichbehandlung, da dortige Gemeinden ihre Ortsbusse oft selbst finanzieren müssen. Um künftige Streitigkeiten zu verhindern, plant die Regierung nun, den Auftrag zur Grundversorgung bis zum Jahr 2028 klarer zu regeln. Der Liechtensteiner Fußballverband hat auf der Schaner Rheinwiese seinen neuen Campus feierlich eröffnet. In das moderne Fußballzentrum flossen insgesamt 36 Millionen Franken. Finanziert wurde das Projekt maßgeblich von den internationalen Verbänden. Zur Einweihung am Freitagabend reisten deshalb auch UEFA-Präsident Alexander Čeferin und Vertreter der FIFA an. Am Samstag gehört die neue Sportanlage ganz der Bevölkerung. Bei einem Tag der offenen Tür kann das weitläufige Gelände von 11 bis 16 Uhr besichtigt werden. Ein herber Rückschlag für grenzüberschreitende Verkehrsprojekte. Das Schweizer Bundesamt für Raumentwicklung lehnt eine finanzielle Beteiligung am 5. Agglomerationsprogramm Werdenberg-Liechtenstein ab. Bemängelt werden grundlegende Schwächen und ein schlecht abgestimmtes Gesamtkonzept. Damit stehen wichtige Bauvorhaben auf der Kippe. Der zuständige Verein lässt sich davon allerdings nicht bremsen. Die Mitglieder haben beschlossen, die Zusammenarbeit sogar noch zu vertiefen. Nun soll zügig ein deutlich nachgebessertes 6. Programm ausgearbeitet werden. Weiter mit dem Wetter, Kenny.
8: In Vaduz liegen die Temperaturen aktuell bei rund 18 Grad. Der heutige Bereich reicht von etwa 18 bis 24 Grad. Dichtere Wolkenfelder schieben sich heute immer wieder vor die Sonne und bringen vereinzelt ein paar Tropfen mit sich. Dazu weht vorübergehend ein spürbarer Nordwind, der gegen Abend langsam abflaut. Der allgemeine Wettereindruck bleibt damit heute eher unbeständig und wechselhaft. Am Sonntag dominiert dann wieder bestes Spätsommerwetter mit viel Sonnenschein bei frischen 13 bis warmen 27 Grad. Der Montag bringt bei milden 16 bis heißen 30 Grad zunächst noch freundlichen Föhnwind, bevor am Nachmittag aus den Bergen heraus das Risiko für lokale Schauer und kräftige Gewitter deutlich ansteigt.
9: Ich bin Peter Obst und das ist Zmorga hier bei Radio Vaterland. Frische Energie und der perfekte musikalische Schwung für den Start in den neuen Tag liegen schon bereit. Die ersten positiven Vibes bringt jetzt Tones and I mit Dance Monkey.

0: Geschichte lang. Gleich vier Spieler rissen sich innerhalb eines Jahres das Kreuzband. Dazu fehlen drei weitere Akteure. Nach drei Spielen hat Schaan erst einen Punkt. Trotzdem bleibt die Hoffnung auf den ersten Befreiungsschlag am Sonntag. Jetzt geht's weiter mit Pyro von Kings of Leon.
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Das waren Beautiful Things von Benson Boone. Es ist 6.17 Uhr und für den FC USV Eschenmauren wird's heute ernst. Im Auswärtsspiel beim FC Kosova in Zürich geht's um wichtige Punkte. Anpfiff ist um 16 Uhr. Nach drei sieglosen Partien braucht das Team dringend Zähler. Defensiv zuletzt verbessert, sind heute mentale Stärke und offensive Durchschlagskraft gefragt. Auch Kosova holperte in die Saison. Das wird ein Duell auf Augenhöhe. Jetzt Imagine von John Lennon.

Lennons Träumereien braucht es jetzt einen kleinen Motivationsschub. Der musikalische Espresso für zwischendurch kommt direkt von Sam & Dave mit Hold On, I Am Coming.

Otis Redding. Und jetzt wird's sportlich. Der FC Vaduz empfängt heute um 18 Uhr Lausanne Sport. Vaduz ist offensiv stark. 13 Tore stehen schon zu Buche. Hinten drückt allerdings der Schuh. 14 Gegentreffer. Liga-Schlusslicht. Lausanne verteidigt kompakt, hat aber erst 6 Mal getroffen. Dazu bleibt die Verletztenliste beim FC Vaduz lang. Gleich geht's weiter mit Messi von Lola Young.

jetzt wird's sportlich. Der FC Vaduz empfängt heute um 18 Uhr Lausanne Sport. Vaduz ist offensiv stark. 13 Tore stehen schon zu Buche. Hinten drückt allerdings der Schuh. 14 Gegentreffer. Liga-Schlusslicht. Lausanne verteidigt kompakt, hat aber erst 6-mal getroffen. Dazu bleibt die Verletztenliste beim FC Vaduz lang. Gleich geht's weiter mit Messi von Lola Young.

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1: KI News am Puls der Zeit mit der Stimme von Niki Stettler. Hallo. In einer Militäranlage in Bolivien hat sich eine schwere Explosion ereignet. Dabei sind mindestens 2 Menschen ums Leben gekommen. Die Nachrichtenagentur Reuters berichtet sogar von bis zu 15 Toten. Fast 60 Personen erlitten Verletzungen, weitere werden noch vermisst. Die Detonation erschütterte am Nachmittag eine Basis nahe der Metropole La Paz und zerstörte etliche Fensterscheiben in umliegenden Wohnhäusern. Die genaue Ursache ist unklar. Laut dem bolivianischen Verteidigungsminister Ernesto Justiniano nahm das Unglück in einem Lager für Pyrotechnik seinen Anfang. Der Volkswagen-Aufsichtsrat hat überraschend einen massiven Stellenabbau beschlossen. Weltweit sollen bis zu 100.000 Arbeitsplätze wegfallen. Fachleute sehen darin jedoch nur einen ersten Schritt. Laut dem Mobilitätsexperten Andreas Herrmann von der Universität St. Gallen sind die grundlegenden Probleme des Autokonzerns damit noch nicht gelöst. Volkswagen

leidet unter extrem hohen Kosten und einem starken Einbruch auf dem chinesischen Markt. Zudem hinkt das Unternehmen bei Zukunftstechnologien wie modernen Batterien und dem autonomen Fahren der asiatischen Konkurrenz deutlich hinterher. Damit sind sie wieder auf dem neuesten Stand.

0: gerade noch Ravi Boy mit Black Glitter. Um 6.48 Uhr geht es auf Radio Vaterland nahtlos und schwungvoll weiter. Ein perfekter Start in diesen Morgen. Hier kommt Duffy mit Mercy.
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6: 7 Uhr. Sie hören die Stimme von Niki Stettler mit den aktuellen KI-News. Hallo. Die direkte Busverbindung zwischen Schellenberg und Rugel kehrt im Dezember zurück. Verkehrsminister Daniel Oehry will der bisher schwach genutzten Linie eine zweite Chance geben und hat den Verkehrsbetrieb Limobil beauftragt. Im Landtag sorgt dieser Beschluss für Kritik. Abgeordnete aus dem Oberland bemängeln eine Ungleichbehandlung, da dortige Gemeinden ihre Ortsbusse oft selbst finanzieren müssen. Um künftige Streitigkeiten zu verhindern, plant die Regierung nun, den Auftrag zur Grundversorgung bis zum Jahr 2028 klarer zu regeln. Vor dem anstehenden Derby gegen Buchs hat der Fußballclub Schaan mit massiven Verletzungssorgen zu kämpfen. Innerhalb nur eines Jahres zogen sich gleich 4 Spieler der ersten Mannschaft einen Kreuzbandriss zu. Trainer Thomas Beck muss zudem auf 3 weitere Akteure verzichten. Die personelle Not spiegelt sich auch in der Tabelle wider. Nach 3 Spielen steht Schaan mit lediglich 1 Punkt da. Beim Auswärtsspiel am Sonntag hofft das stark dezimierte Team nun auf den dringend benötigten ersten Saisonsieg. Der Liechtensteiner Landtag macht den Weg frei für lokale Energiegemeinschaften. Durch eine Anpassung im Elektrizitätsmarktgesetz können sich Stromproduzenten und Verbraucher ab dem 1. Januar 2027 direkt zusammenschließen. Wer Strom mit einer privaten Photovoltaikanlage produziert, darf diesen künftig ganz unkompliziert mit anderen teilen. Um den lokalen Stromaustausch anzukurbeln, fördert die Regierung das Modell mit bis zu 3 Rappen pro Kilowattstunde. Eine 4-jährige Testphase wird zeigen, wie sich das Konzept im Land bewährt. Der USV Eschen Mauren steht am heutigen Nachmittag mächtig unter Zugzwang. Nach zuletzt 3 sieglosen Partien brauchen die Unterländer dringend Punkte, um sich von den Abstiegsplätzen fernzuhalten. Gegner ist der FC Kosova in Zürich. Anpfiff der Begegnung ist um 16 Uhr. Trainer Patrick Winkler fordert von seiner Mannschaft heute vor allem mentale Stärke und offensive Durchschlagskraft. Da auch die Gastgeber eher holprig in die laufende Saison gestartet sind, zeichnet sich ein kampfbetontes Duell auf Augenhöhe ab. Weiter mit dem Wetter, Kenny.
7: In Vaduz liegen die Temperaturen aktuell bei rund 18 Grad. Der heutige Bereich reicht von etwa 18 bis 24 Grad. Das Wetter zeigt sich heute insgesamt recht wechselhaft. Eine schwache Störung schiebt immer wieder dichtere Wolkenfelder vor die Sonne, aus denen es lokal und kurz nass werden kann. Dazu frischt vorübergehend der Nordwind auf, bevor es abends wieder ruhiger wird. Am Sonntag dominiert dann herrliches Spätsommerwetter. Bei Werten zwischen 13 und 27 Grad strahlt oft die Sonne am Himmel. Der Montag bringt mit leichtem Föhnwind warme 16 bis 30 Grad. Nach freundlichem Beginn wachsen die Quellwolken jedoch an und sorgen am Nachmittag für teils kräftige Schauer und Gewitter.
8: Ich bin Peter Obst. Hier ist Radio Vaterland mit Zmorga. Die beste Musik für eine ordentliche Portion frische Energie. Und einen makellosen Start liegt bereits auf dem Plattenteller. Einfach aufdrehen und wirken lassen. Den musikalischen Auftakt macht Max Giesinger mit 80 Millionen.
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Nach der charmant-zynischen Poesie von Faber in »Wem du es heute kannst besorgen« wird die Stimmung direkt ein wenig leichtfüßiger. Hier sind Fitz and the Tantrums mit »Out of my league«.

Das war Out of My League von Fits and the Tantrums. Und jetzt geht's um ein echtes Großprojekt in Liechtenstein. Der Liechtensteiner Fußballverband hat seinen neuen LFV-Campus auf der Scharner Rheinwiese eröffnet. 36 Millionen Franken stecken in der modernen Anlage. Zur Feier kamen UEFA-Präsident Alexander Čeferin und Vertreter der FIFA. Am Samstag ist die Bevölkerung eingeladen. Von 11 bis 16 Uhr könnt ihr das neue Zentrum entdecken. Und jetzt Patent Ochsner mit Venus vor Bümplitz.

0: Nach der geheimnisvollen Bernerin aus Bümplitz übernimmt direkt die nächste unvergessliche Dame das Zepter. Auf Radio Vaterland folgt jetzt Annenmay Kantereit mit Pocahontas.
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1: Die Stimme von Niki Stettler für die KI News. Legen wir los. Hallo. In einer Militäranlage in Bolivien hat sich eine schwere Explosion ereignet. Dabei sind mindestens 2 Menschen ums Leben gekommen. Die Nachrichtenagentur Reuters berichtet sogar von bis zu 15 Toten. Fast 60 Personen erlitten Verletzungen, weitere werden noch vermisst. Die Detonation erschütterte am Nachmittag eine Basis nahe der Metropole La Paz und zerstörte etliche Fensterscheiben in umliegenden Wohnhäusern. Die genaue Ursache ist unklar. Laut dem bolivianischen Verteidigungsminister Ernesto Justiniano nahm das Unglück in einem Lager für Pyrotechnik seinen Anfang. Der Volkswagen-Aufsichtsrat hat überrascht,

Die genaue Ursache ist unklar. Laut dem bolivianischen Verteidigungsminister Ernesto Justiniano nahm das Unglück in einem Lager für Pyrotechnik seinen Anfang. Der Volkswagen-Aufsichtsrat hat überraschend einen massiven Stellenabbau beschlossen. Weltweit sollen bis zu 100.000 Arbeitsplätze wegfallen. Fachleute sehen darin jedoch nur einen ersten Schritt. Laut dem Mobilitätsexperten Andreas Herrmann von der Universität St. Gallen sind die grundlegenden Probleme des Autokonzerns damit noch nicht gelöst. Volkswagen leidet unter extrem hohen Kosten und einem starken Einbruch auf dem chinesischen Markt. Zudem hinkt das Unternehmen bei Zukunftstechnologien wie modernen Batterien und dem autonomen Fahren der asiatischen Konkurrenz deutlich hinterher. Damit sind sie wieder auf dem neuesten Stand.

gerade noch eine Entschuldigung von Timbaland und One Republic. Manche Dinge lassen sich eben schwer aufklären. Da stellt sich direkt die nächste große Frage, geliefert von Creedence Clearwater Revival. Hold Stop the Rain.

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6: 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Wissen direkt ins Ohr, KI News mit der Stimme von Niki Stettler. Die direkte Busverbindung zwischen Schellenberg und Rugel kehrt im Dezember zurück. Verkehrsminister Daniel Oehry will der bisher schwach genutzten Linie eine zweite Chance geben und hat den Verkehrsbetrieb Limobil beauftragt. Im Landtag sorgt dieser Beschluss für Kritik. Abgeordnete aus dem Oberland bemängeln eine Ungleichbehandlung, da dortige Gemeinden ihre Ortsbusse oft selbst finanzieren müssen. Um künftige Streitigkeiten zu verhindern, plant die Regierung nun, den Auftrag zur Grundversorgung bis zum Jahr 2028 klarer zu regeln. Vor dem anstehenden Derby gegen Buchs hat der Fußballclub Schaan mit massiven Verletzungssorgen zu kämpfen. Innerhalb nur eines Jahres zogen sich gleich 4 Spieler der ersten Mannschaft einen Kreuzbandriss zu. Trainer Thomas Beck muss zudem auf 3 weitere Akteure verzichten. Die personelle Not spiegelt sich auch in der Tabelle wider. Nach 3 Spielen steht Schaan mit lediglich 1 Punkt da. Beim Auswärtsspiel am Sonntag hofft das stark dezimierte Team nun auf den dringend benötigten ersten Saisonsieg. Der Liechtensteiner Landtag macht den Weg frei für lokale Energiegemeinschaften. Durch eine Anpassung im Elektrizitätsmarktgesetz können sich Stromproduzenten und Verbraucher ab dem 1. Januar 2027 direkt zusammenschließen. Wer Strom mit einer privaten Photovoltaikanlage produziert, darf diesen künftig ganz unkompliziert mit anderen teilen. Um den lokalen Stromaustausch anzukurbeln, fördert die Regierung das Modell mit bis zu 3 pro Kilowattstunde. Eine 4-jährige Testphase wird zeigen, wie sich das Konzept im Land bewährt. Der USV Eschen-Mauren steht am heutigen Nachmittag mächtig unter Zugzwang. Nach zuletzt 3 sieglosen Partien brauchen die Unterländer dringend Punkte, um sich von den Abstiegsplätzen fernzuhalten. Gegner ist der FC Kosova in Zürich. Anpfiff der Begegnung ist um 16 Uhr. Trainer Patrick Winkler fordert von seiner Mannschaft heute vor allem mentale Stärke und offensive Durchschlagskraft. Da auch die Gastgeber eher holprig in die laufende Saison gestartet sind, zeichnet sich ein kampfbetontes Duell auf Augenhöhe ab. Das waren die Nachrichten, jetzt das Wetter mit Kenny.
7: In Vaduz liegen die Temperaturen aktuell bei rund 17 Grad. Der heutige Bereich reicht von etwa 17 bis 25 Grad. Eine schwache Störung sorgt heute für einen überwiegend wechselhaften Wettereindruck. Der Sonnenschein muss sich immer wieder dichteren Wolkenfeldern geschlagen geben und gelegentlich kann es etwas nass werden, vor allem um die Mittagszeit oder abends über den Bergen. Dazu frischt zeitweise der Nordwind auf, bevor sich die Luft zum Abend hin wieder beruhigt. Am Sonntag erwartet uns dann ein rundum freundliches Spätsommerwetter. Bei Werten zwischen 13 und 27 Grad dominiert verbreiteter Sonnenschein, neben ein paar wenigen harmlosen Wolken. Der Montag bringt mit 16 bis zu 30 Grad und leichtem Föhnwind einen sehr warmen Start in die neue Woche. Nach sonnigen Stunden am Vormittag steigt allerdings am Nachmittag aus den Bergen heraus das Risiko für lokale Schauer und Gewitter wieder an.
8: Frische Energie zum Wachwerden gibt es genau hier bei Radio Vaterland im Zmorga. Ich bin Peter Obst und sorge für den perfekten musikalischen Schwung. Den besten Rhythmus dafür liefern jetzt direkt die Black Pumas mit ihrem Song Colors.

0: Das war One Week von Bare Naked Ladies. Und jetzt wird's etwas ernster. Ab den Herbstferien sperrt das Schulamt in Liechtenstein YouTube auf allen schulischen Geräten. Betroffen sind Schülerinnen und Schüler der Primar- und Sekundarstufe 1. Der Grund: mehr Kinder- und Jugendschutz, eine bessere Lernumgebung und Entlastung für Eltern. Ganz weg ist YouTube nicht. Lehrpersonen dürfen einzelne Videos gezielt freigeben. Und jetzt frisch von und Gustav.
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Das war Golden von Harry Styles. Und jetzt ein Kulturtipp aus Liechtenstein. Das Kunstmuseum würdigt Efi Klimand zum 80. Geburtstag mit der Ausstellung Übers Wasser gehen. Rund 25 Werke aus 5 Jahrzehnten erzählen vom Übergang zwischen Natur und Mensch. Bei der Eröffnung lobte Vize-Regierungschefin Sabine Monauni die Künstlerin als wichtige Bewahrerin des heimischen Kulturerbes. Zu sehen ist die Schau bis zum 10. Januar 2027. Danach Everywhere von Fleetwood Mac.

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1: Die KI-News mit der Stimme von Niki Städtler. Hallo. In der Stadt Zürich bestimmen die Stimmberechtigten über die Zukunft der Wolkenkratzer. Zur Abstimmung stehen zwei Varianten: die Regeln, wo künftig Gebäude bis 40, 60 oder 80 Meter in die Höhe wachsen dürfen. Der Stadtrat möchte die bisherigen Hochhauszonen beibehalten und mehr 40 Meter hohe Bauten zulassen. Der

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1: Die KI-News mit der Stimme von Niki Städtler. Hallo. In der Stadt Zürich bestimmen die Stimmberechtigten über die Zukunft der Wolkenkratzer. Zur Abstimmung stehen zwei Varianten: die Regeln, wo künftig Gebäude bis 40, 60 oder 80 Meter in die Höhe wachsen dürfen. Der Stadtrat möchte die bisherigen Hochhauszonen beibehalten und mehr 40 Meter hohe Bauten zulassen. Der Gemeinderat will genau diese Gebiete deutlich verkleinern.

Zürich bestimmen die Stimmberechtigten über die Zukunft der Wolkenkratzer. Zur Abstimmung stehen zwei Varianten, die regeln, wo künftig Gebäude bis 40, 60 oder 80 Meter in die Höhe wachsen dürfen. Der Stadtrat möchte die bisherigen Hochhauszonen beibehalten und mehr 40 Meter hohe Bauten zulassen. Der Gemeinderat will genau diese Gebiete deutlich verkleinern. Beide Pläne verschärfen die aktuellen Bauvorschriften, schaffen aber keinen zusätzlichen Wohnraum. In der nigerianischen Metropole Lagos entsteht derzeit das erste digitale Medienarchiv des Landes. Ein Team rettet dort jahrzehntealte Zeitungen und Zeitschriften vor dem Verfall und macht sie online zugänglich. Das Projekt schließt eine große Wissenslücke. Ab dem Jahr 2009 stand das Fach Geschichte für lange Zeit nicht mehr auf dem Lehrplan des afrikanischen Staates. Bildungsminister Tunji Alausa kritisierte diesen Verlust kürzlich deutlich. Die geretteten Texte sollen nun helfen, die eigene Vergangenheit wieder sichtbar zu machen. Das waren die neuesten Nachrichten aus der Redaktion. Auf Wiedersehen.

Smokey Robinson sorgt einfach sofort für richtig gute Laune. Ein kleiner Trip aufs Land wartet schon. Hier übernimmt direkt Ed Sheeran mit Castle on the Hill. 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

gerade noch Joe mit End of Beginning. Wenn etwas schief läuft, bringt Stress absolut niemanden weiter. Die Eagles raten auf Radio Vaterland deshalb: Take it easy. Well,

Richtung für heute vorgegeben. Um 8:45 schadet eine Prise Leichtigkeit absolut nicht. Für den fließenden Anschluss sorgt direkt Ben E. King mit Stand By Me.

Stand By Me von Ben E. King. Eine kurze Atempause tut zwischendurch einfach gut. Am Klavier übernimmt nun John Legend mit All of Me.

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6: 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Wissen direkt ins Ohr, KI News mit der Stimme von Niki Stettler. Die direkte Busverbindung zwischen Schellenberg und Rugel kehrt im Dezember zurück. Verkehrsminister Daniel Oehry will der bisher schwach genutzten Linie eine zweite Chance geben und hat den Verkehrsbetrieb Limobil beauftragt. Im Landtag sorgt dieser Beschluss für Kritik. Abgeordnete aus dem Oberland bemängeln eine Ungleichbehandlung, da dortige Gemeinden ihre Ortsbusse oft selbst finanzieren müssen. Um künftige Streitigkeiten zu verhindern, plant die Regierung nun, den Auftrag zur Grundversorgung bis zum Jahr 2028 klarer zu regeln. Vor dem anstehenden Derby gegen Bux hat der Fußballclub Schaan mit massiven Verletzungssorgen zu kämpfen. Innerhalb nur eines Jahres zogen sich gleich 4 Spieler der ersten Mannschaft einen Kreuzbandriss zu. Trainer Thomas Beck muss zudem auf 3 weitere Akteure verzichten. Die personelle Not spiegelt sich auch in der Tabelle wider. Nach 3 Spielen steht Schaan mit lediglich 1 Punkt da. Beim Auswärtsspiel am Sonntag hofft das stark dezimierte Team nun auf den dringend benötigten ersten Saisonsieg. Das Liechtensteiner Schulamt sperrt ab den Herbstferien die Videoplattform YouTube auf sämtlichen schulischen Geräten. Betroffen sind die Primarstufe sowie die Sekundarstufe 1. Das Bildungsministerium reagiert mit diesem Kurswechsel auf Bedenken beim Kinder- und Jugendschutz. Bislang war der freie Zugang stets verteidigt worden. Die Neuerung soll nun die Lernumgebung spürbar verbessern und die Eltern entlasten. Komplett verbannt wird die Plattform jedoch nicht. Lehrpersonen können für den Unterricht weiterhin gezielt einzelne Videos freischalten. Das Kunstmuseum Liechtenstein ehrt die Künstlerin Evi Klimand zu ihrem 80. Geburtstag mit einer neuen Ausstellung. Unter dem Titel Übers Wasser gehen präsentiert das Haus rund 25 Werke aus 5 Jahrzehnten. Im Mittelpunkt steht dabei der Übergang zwischen Natur und Mensch. Vize-Regierungschefin Sabine Monauni würdigte Klimand bei der Eröffnung am Donnerstagabend als wichtige Bewahrerin des heimischen Kulturerbes. Die Schau läuft noch bis zum 10. Januar 2027. Das war's von den Nachrichten. Kenny, wie wird das Wetter?
7: In Vaduz liegen die Temperaturen aktuell bei rund 21 Grad. Der heutige Bereich reicht von etwa 17 bis 25 Grad. Eine schwache Störung bringt ein Wechselspiel an den Himmel. Der Sonnenschein teilt sich den Platz mit dichteren Wolkenfeldern, aus denen es vereinzelt etwas nass werden kann. Dazu frischt zwischendurch der Nordwind auf. Insgesamt präsentiert sich das Wetter heute eher unbeständig und leicht wechselhaft. Am Sonntag dominiert dann wieder strahlendes Spätsommerwetter. Bei Tiefstwerten von 13 und Höchstwerten von 27 Grad wird es ausgesprochen freundlich. Der Montag startet mit leichtem Föhn und erwärmt sich auf 16 bis zu heißen 30 Grad, bevor am Nachmittag das Risiko für lokale Schauer und Gewitter aus den Bergen heraus ansteigt.
8: Ich bin Peter Obst und das hier sind die Alltime Classics auf Radio Vaterland. Hier läuft die beste Musikgeschichte, vom legendären Rock bis zum Pop der 70er und 80er Jahre. Einfach echte Meilensteine. Den Startschuss geben jetzt Imagine Dragons mit Thunder.

Das waren Stitches von Shawn Mendes. Und jetzt schauen wir auf den Fußball. Der FC Vaduz empfängt heute um 18 Uhr im heimischen Stadion den FC Lausanne Sport. Der Aufsteiger ist offensiv stark, mit 13 Toren nach 6 Spieltagen, steht defensiv mit 14 Gegentreffern, aber am Tabellenende. Lausanne verteidigt kompakt, traf jedoch erst 6 Mal. Die Verletztenliste in Vaduz bleibt lang. Und jetzt My Sweet Lord von George Harrison.

Harrison hat auf Radio Vaterland gerade ganz gelassen vorgelegt. Irgendwelche Hindernisse spielen ab jetzt ohnehin keine Rolle mehr. Hier sind Marvin Gaye und Tammy Terrell mit Ain't No Mountain High Enough.

Der Berg ist dank Marvin Gaye und Tammy Terrell endgültig bezwungen. Ein passender Moment für einen kleinen, souveränen Blick auf die Welt. James Brown mit It's a Man's, Man's, Man's World.

vorgelegt. Schweden bleibt als musikalischer Exportschlager auch weiterhin das absolut bestimmende Thema auf Radio Vaterland. Roxette übernehmen ganz nahtlos mit She's Got the Look.

Kosova in Zürich geht heute ab 16 Uhr um wichtige Punkte. Nach drei sieglosen Partien braucht das Team von Patrick Winkler dringend Abstand zu den Abstiegsplätzen. Defensiv zuletzt verbessert, heute zählen mentale Stärke und offensive Durchschlagskraft. Uns erwartet ein Duell auf Augenhöhe. Und jetzt We Build This City von Starship.

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1: KI News am Puls der Zeit mit der Stimme von Niki Stettler. Hallo. In der Stadt Zürich bestimmen die Stimmberechtigten über die Zukunft der Wolkenkratzer. Zur Abstimmung stehen zwei Varianten, die regeln, wo künftig Gebäude bis 40, 60 oder 80 Meter in die Höhe wachsen dürfen. Der Stadtrat möchte die bisherigen Hochhauszonen beibehalten und mehr 40 Meter hohe Bauten zulassen. Der Gemeinderat will genau diese Gebiete deutlich verkleinern. Beide Pläne verschärfen die aktuellen Bauvorschriften, schaffen aber keinen zusätzlichen Wohnraum. In der nigerianischen Metropole Lagos entsteht derzeit das erste digitale Medienarchiv des Landes. Ein Team rettet dort jahrzehntealte Zeitungen und Zeitschriften vor dem Verfall und macht sie online zugänglich. Das Projekt schließt eine große Wissenslücke. Ab dem Jahr 2009 stand das Fach Geschichte für lange Zeit nicht mehr auf dem Lehrplan des afrikanischen Staates. Bildungsminister Tunji Alausa kritisierte diesen Verlust kürzlich deutlich. Die geretteten Texte sollen nun helfen, die eigene Vergangenheit wieder sichtbar zu machen. Das waren die Nachrichten.

Amy Winehouse und Back to Black. Die leicht düstere Stimmung verfliegt sofort wieder, denn jetzt wackeln die Wände. Queen mit We Will Rock You. Buddy,

Das stampfende Echo von Queen verfliegt langsam im Studio. Zeit für ein wenig verlässliche Unterstützung am Mikrofon. Bill Withers übernimmt mit Lee.

Lean on Me von Bill Withers. Und jetzt wird's ganz besonders. Im Hagenhaus in Nendeln hat das Trio um Klarinettist David Orlowski Düfte in Musik verwandelt. Dank seiner Synästhesie erklangen Sommerregen, Sonnencreme und sogar der Geruch einer Tankstelle. Mit Gitarrist Stelter und Schlagzeuger Baldu nahm Orlowski das Publikum mit auf diese ungewöhnliche Klangreise, inklusive gemeinsam erzeugtem akustischem Landregen. Was für ein außergewöhnliches Konzerterlebnis!

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6: Es ist 10 Uhr. Hallo, Sie hören die KI News. Ich bin die Stimme von Niki Stettler. Die direkte Busverbindung zwischen Schellenberg und Rugel kehrt im Dezember zurück. Verkehrsminister Daniel Oeri will der bisher schwach genutzten Linie eine zweite Chance geben und hat den Verkehrsbetrieb Limobil beauftragt. Im Landtag sorgt dieser Beschluss für Kritik. Abgeordnete aus dem Oberland bemängeln eine Ungleichbehandlung, da dortige Gemeinden ihre Ortsbusse oft selbst finanzieren müssen. Um künftige Streitigkeiten zu verhindern, plant die Regierung nun, den Auftrag zur Grundversorgung bis zum Jahr 2028 klarer zu regeln. Vor dem anstehenden Derby gegen Buchs hat der Fußballclub Schaan mit massiven Verletzungssorgen zu kämpfen. Innerhalb nur eines Jahres zogen sich gleich 4 Spieler der ersten Mannschaft einen Kreuzbandriss zu. Trainer Thomas Beck muss zudem auf 3 weitere Akteure verzichten. Die personelle Not spiegelt sich auch in der Tabelle wider. Nach 3 Spielen steht Schaan mit lediglich 1 Punkt da. Beim Auswärtsspiel am Sonntag hofft das stark dezimierte Team nun auf den dringend benötigten ersten Saisonsieg. Das Liechtensteiner Schulamt sperrt ab den Herbstferien die Videoplattform YouTube auf sämtlichen schulischen Geräten. Betroffen sind die Primastufe sowie die Sekundarstufe 1. Das Bildungsministerium reagiert mit diesem Kurswechsel auf Bedenken beim Kinder- und Jugendschutz. Bislang war der freie Zugang stets verteidigt worden. Die Neuerung soll nun die Lernumgebung spürbar verbessern und die Eltern entlasten. Komplett verbannt wird die Plattform jedoch nicht. Lehrpersonen können für den Unterricht weiterhin gezielt einzelne Videos freischalten. Das Kunstmuseum Liechtenstein ehrt die Künstlerin Evi Klimand zu ihrem 80. Geburtstag mit einer neuen Ausstellung. Unter dem Titel Übers Wasser gehen präsentiert das Haus rund 25 Werke aus 5 Jahrzehnten. Im Mittelpunkt steht dabei der Übergang zwischen Natur und Mensch. Vize-Regierungschefin Sabine Monauni würdigte Klimand bei der Eröffnung am Donnerstagabend als wichtige Bewahrerin des heimischen Kulturerbes. Die Schau läuft noch bis zum 10. Januar 2027. Und nun das Wetter. Kenny?
7: In Vaduz liegen die Temperaturen aktuell bei rund 23 Grad. Der heutige Bereich reicht von etwa 17 bis 25 Grad. Am Himmel zeigen sich heute öfter mal dichtere Wolken, die der Sonne ordentlich Konkurrenz machen. Gelegentlich kann es aus diesen Wolken auch ein wenig tröpfeln und über Mittag frischt vorübergehend der Nordwind auf. Insgesamt bleibt der Wettereindruck damit etwas wechselhaft, aber durchaus angenehm. Am Sonntag lacht dann wieder deutlich häufiger die Sonne. Bei Werten zwischen 13 und 27 Grad erwartet uns ein wunderbares Spätsommerwetter. Der Montag wird mit 16 bis 30 Grad sogar noch wärmer und startet recht freundlich und leicht föhnig. Im Laufe des Nachmittags wachsen die Wolkentürme über den Bergen allerdings an und bringen ein Risiko für Schauer oder Gewitter mit sich.

Der ultimative Überlebenswille von Gloria Gaynor darf jetzt einfach so im Raum stehen bleiben. Auf Radio Vaterland rücken nun die großen Emotionen in den Vordergrund. Hier ist Robbie Williams

Robbie Williams hat eben wirklich sein komplettes Herz auf der Zunge getragen. Auf Radio Vaterland bleibt die Stimmung genauso, nur vielleicht eine kleine Spur leiser. Hier ist Dido mit

Paul McCartney hat gerade bestens vorgelegt. Jetzt übernimmt nahtlos die nächste unverkennbare Gitarre auf Radio Vaterland. Hier sind die Dire Straits mit Sultans of Swing.

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1: KI News am Puls der Zeit mit der Stimme von Niki Stettler. Hallo. In der Stadt Zürich bestimmen die Stimmberechtigten über die Zukunft der Wolkenkratzer. Zur Abstimmung stehen zwei Varianten, die regeln, wo künftig Gebäude bis 40, 60 oder 80 Meter in die Höhe wachsen dürfen. Der Stadtrat möchte die bisherigen Hochhauszonen beibehalten und mehr 40 Meter hohe Bauten zulassen. Der Gemeinderat will genau diese Gebiete deutlich verkleinern. Beide Pläne verschärfen die aktuellen Bauvorschriften, schaffen aber keinen zusätzlichen Wohnraum. In der nigerianischen Metropole Lagos entsteht derzeit das erste digitale Medienarchiv des Landes. Ein Team rettet dort jahrzehntealte Zeitungen und Zeitschriften vor dem Verfall und macht sie online zugänglich. Das Projekt schließt eine große Wissenslücke. Ab dem Jahr 2009 stand das Fach Geschichte für lange Zeit nicht mehr auf dem Lehrplan des afrikanischen Staates. Stettler, hallo. In der Stadt Zürich bestimmen die Stimmberechtigten über die Zukunft der Wolkenkratzer. Zur Abstimmung stehen zwei Varianten, die regeln, wo künftig Gebäude bis 40, 60 oder 80 Meter in die Höhe wachsen dürfen. Der Stadtrat möchte die bisherigen Hochhauszonen beibehalten und mehr 40 Meter hohe Bauten zulassen. Der Gemeinderat will genau diese Gebiete deutlich verkleinern. Beide Pläne verschärfen die aktuellen Bauvorschriften, schaffen aber keinen zusätzlichen Wohnraum. In der nigerianischen Metropole Lagos entsteht derzeit das erste digitale Medienarchiv des Landes. Ein Team rettet dort jahrzehntealte Zeitungen und Zeitschriften vor dem Verfall und macht sie online zugänglich. Das Projekt schließt eine große Wissenslücke. Ab dem Jahr 2009 stand das Fach Geschichte für lange Zeit nicht mehr auf dem Lehrplan des afrikanischen Staates. Bildungsminister Tunji Alausa kritisiert

Medienarchiv des Landes. Ein Team rettet dort jahrzehntealte Zeitungen und Zeitschriften vor dem Verfall und macht sie online zugänglich. Das Projekt schließt eine große Wissenslücke. Ab dem Jahr 2009 stand das Fach Geschichte für lange Zeit nicht mehr auf dem Lehrplan des afrikanischen Staates. Bildungsminister Tunji Alausa kritisierte diesen Verlust kürzlich deutlich. Die geretteten Texte sollen nun helfen, die eigene Vergangenheit wieder sichtbar zu machen. Das waren die Nachrichten.

Pink Floyd zieht ganz langsam weiter. Freundschaften lassen sich auf Radio Vaterland glücklicherweise auch noch ein wenig lauter feiern. Hier sind die Red Hot Chili Peppers, My

Von Jody hat gerade ordentlich abgeliefert. Nach so viel Stadionluft darf es auf Radio Vaterland jetzt ruhig ein bisschen glamouröser werden. Hier ist Diana Ross mit I'm Coming Out.

0: 11 Uhr. Willkommen zur Übersicht. KI News mit der Stimme von Niki Stettler am Mikrofon. Die direkte Busverbindung zwischen Schellenberg und Rugel kehrt im Dezember zurück. Verkehrsminister Daniel Oehry will der bisher schwach genutzten Linie eine zweite Chance geben und hat den Verkehrsbetrieb Limobil beauftragt. Im Landtag sorgt dieser Beschluss für Kritik. Abgeordnete aus dem Oberland bemängeln eine Ungleichbehandlung, da dortige Gemeinden ihre Ortsbusse oft selbst finanzieren müssen. Um künftige Streitigkeiten zu verhindern, plant die Regierung nun, den Auftrag zur Grundversorgung bis zum Jahr 2028 klarer zu regeln. Vor dem anstehenden Derby gegen Bux hat der Fußballclub Schaan mit massiven Verletzungssorgen zu kämpfen. Innerhalb nur eines Jahres zogen sich gleich 4 Spieler der ersten Mannschaft einen Kreuzbandriss zu. Trainer Thomas Beck muss zudem auf 3 weitere Akteure verzichten. Die personelle Not spiegelt sich auch in der Tabelle wider. Nach 3 Spielen steht Schaan mit lediglich 1 Punkt da. Beim Auswärtsspiel am Sonntag hofft das stark dezimierte Team nun auf den dringend benötigten ersten Saisonsieg. Das Liechtensteiner Schulamt sperrt ab den Herbstferien die Videoplattform YouTube auf sämtlichen schulischen Geräten. Betroffen sind die Primastufe sowie die Sekundarstufe 1. Das Bildungsministerium reagiert mit diesem Kurswechsel auf Bedenken beim Kinder- und Jugendschutz. Bislang war der freie Zugang stets verteidigt worden. Die Neuerung soll nun die Lernumgebung spürbar verbessern und die Eltern entlasten. Komplett verbannt wird die Plattform jedoch nicht. Lehrpersonen können für den Unterricht weiterhin gezielt einzelne Videos freischalten. Das Kunstmuseum Liechtenstein ehrt die Künstlerin Evi Klimand zu ihrem 80. Geburtstag mit einer neuen Ausstellung. Unter dem Titel Übers Wasser gehen präsentiert das Haus rund 25 Werke aus 5 Jahrzehnten. Im Mittelpunkt steht dabei der Übergang zwischen Natur und Mensch. Vize-Regierungschefin Sabine Monauni würdigte Klimand bei der Eröffnung am Donnerstagabend als wichtige Bewahrerin des heimischen Kulturerbes. Die Schau läuft noch bis zum 10. Januar 2027. Und nun das Wetter. Kenny?
1: In Vaduz liegen die Temperaturen aktuell bei rund 17 Grad. Der heutige Bereich reicht von etwa 17 bis 25 Grad. Eine schwache Störung zieht durch die Region, weshalb sich die Sonne oftmals dichteren Wolkenfeldern geschlagen geben muss. Es wird jedoch nur vereinzelt nass, am ehesten über den Bergen. Zudem kann der Nordwind spürbar auffrischen. Insgesamt präsentiert sich das Wettergeschehen damit wechselhaft und leicht unbeständig. Am Sonntag kehrt bei 13 bis 27 Grad reichlich Sonnenschein und wunderbares Spätsommerwetter zurück. Der Montag startet bei 16 bis 30 Grad, zunächst leicht föhnig und sonnig, bevor am Nachmittag die Schauerneigung und das Gewitterrisiko wieder ansteigen.

George Ezra hat auf dem Beifahrersitz gerade bestens vorgelegt. Dieser kleine Roadtrip auf Radio Vaterland heult einfach munter weiter, ohne Pause und mit bester Begleitung. Hier ist Ray Charles mit Hit the Road, Jack.

Gitarren von Cream dürfen sich ruhig noch einen Moment im Raum setzen. Es wird jetzt nämlich direkt ein paar Nuancen leiser, wenn John Legend übernimmt. All of

Das war Save Tonight von Eagle Eye Cherry. Und jetzt schauen wir auf den heutigen Fußballabend. Der FC Vaduz empfängt um 18 Uhr im eigenen Stadion den FC Lausanne Sport. Vaduz ist offensiv stark, mit 13 Toren nach 6 Spieltagen, kassiert aber schon 14 Gegentreffer. Liga-Tiefstwert. Lausanne verteidigt kompakt, traf allerdings erst 6-mal. Die Personallage bei Vaduz bleibt angespannt. Und jetzt Black Magic Woman von Santana.

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1: Schön, dass Sie dabei sind. Hier sind die KI-News mit der Stimme von Niki Stettler. In der Stadt Zürich bestimmen die Stimmberechtigten über die Zukunft der Wolkenkratzer. Zur Abstimmung stehen zwei Varianten, die regeln, wo künftig Gebäude bis 40, 60 oder 80 Meter in die Höhe wachsen dürfen. Der Stadtrat möchte die bisherigen Hochhauszonen beibehalten und mehr 40 Meter hohe Bauten zulassen. Der Gemeinderat will genau diese Gebiete deutlich verkleinern. Beide Pläne verschärfen die aktuellen Bauvorschriften, schaffen aber keinen zusätzlichen Wohnraum. In Nepal kämpfen Hilfsorganisationen nach den schweren Überschwemmungen mit massiven Versorgungsproblemen. Viele Dörfer im Katastrophenbezirk Rasuwa sind weiterhin von der Außenwelt abgeschnitten. Schlammige Ersatzstraßen sind kaum passierbar, weshalb Transporte für Hilfsgüter bis zu 8 Stunden benötigen. In den Notunterkünften werden nun die ersten Lebensmittel knapp. Allein in dieser Region gelten derzeit rund 1.500 Menschen als vermisst. Die nepalesische Armee versucht nun, völlig isolierte Ortschaften aus der Luft mit Helikoptern zu erreichen.

Der musikalische Donnerschlag von AC/DC hallt definitiv noch ein bisschen nach. Ein herrlicher Kontrast zu dem, was auf Radio Vaterland als nächstes passiert. Hier ist John Legend mit All of

The Clash haben die Frage aller Fragen gerade in den Raum gestellt. Gehen oder bleiben? Wir bleiben natürlich hier, denn jetzt übernimmt David Bowie mit Heroes.

David Bowie zieht leise weiter. Zeit für Neonfarben und Haarspray auf Radio Vaterland. Hier sind Wham mit Wake Me Up Before You Go Go.

Das war Wake Me Up Before You Go Go von Van. Und jetzt wird's ganz besonders. Im Hagenhaus in Nendeln sorgte das Trio um Klarinettist David Orlowski für ein außergewöhnliches Konzerterlebnis. Gemeinsam mit Gitarrist Stelter und Schlagzeuger Baldu übersetzte er dank seiner Synästhesie Düfte direkt in Musik. Sommerregen, Sonnencreme und sogar Tankstelle wurden hörbar. Das Publikum machte begeistert beim akustischen Landregen mit. Weiter geht's mit Right Here Waiting von Richard Marx.

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6: Es ist 12 Uhr. Einen schönen guten Tag. Die Stimme von Niki Stettler hier mit den KI-News. Vor dem anstehenden Derby gegen Bux hat der Fußballclub Schaan mit massiven Verletzungssorgen zu kämpfen. Innerhalb nur eines Jahres zogen sich gleich 4 Spieler der ersten Mannschaft einen Kreuzbandriss zu. Trainer Thomas Beck muss zudem auf 3 weitere Akteure verzichten. Die personelle Not spiegelt sich auch in der Tabelle wider. Nach 3 Spielen steht Schaan mit lediglich 1 Punkt da. Beim Auswärtsspiel am Sonntag hofft das stark dezimierte Team nun auf den dringend benötigten ersten Saisonsieg. Das Liechtensteiner Schulamt sperrt ab den Herbstferien die Videoplattform YouTube auf sämtlichen schulischen Geräten. Betroffen sind die Primarstufe sowie die Sekundarstufe 1. Das Bildungsministerium reagiert mit diesem Kurswechsel auf Bedenken beim Kinder- und Jugendschutz. Bislang war der freie Zugang stets verteidigt worden. Die Neuerung soll nun die Lernumgebung spürbar verbessern und die Eltern entlasten. Komplett verbannt wird die Plattform jedoch nicht. Lehrpersonen können für den Unterricht weiterhin gezielt einzelne Videos freischalten. Die direkte Busverbindung zwischen Schellenberg und Rugel kehrt im Dezember zurück. Verkehrsminister Daniel Oehry will der bisher schwach genutzten Linie eine zweite Chance geben und hat den Verkehrsbetrieb Limobil beauftragt. Im Landtag sorgt dieser Beschluss für Kritik. Abgeordnete aus dem Oberland bemängeln eine Ungleichbehandlung, da dortige Gemeinden ihre Ortsbusse oft selbst finanzieren müssen. Um künftige Streitigkeiten zu verhindern, plant die Regierung nun, den Auftrag zur Grundversorgung bis zum Jahr 2028 klarer zu regeln. Das Kunstmuseum Liechtenstein ehrt die Künstlerin Evi Klimand zu ihrem 80. Geburtstag mit einer neuen Ausstellung. Unter dem Titel »Übers Wasser gehen« präsentiert das Haus rund 25 Werke aus 5 Jahrzehnten. Im Mittelpunkt steht dabei der Übergang zwischen Natur und Mensch. Vize-Regierungschefin Sabine Monauni würdigte Klimand bei der Eröffnung am Donnerstagabend als wichtige Bewahrerin des heimischen Kulturerbes. Die Schau läuft noch bis zum 10. Januar 2027.
7: Ja, Niki, dann werfen wir doch direkt einen Blick auf die aktuellen Wetteraussichten.
8: In Vaduz liegen die Temperaturen aktuell bei rund 20 Grad. Der heutige Bereich reicht von etwa 17 bis 25 Grad. Eine schwache Störung bringt heute einige dichtere Wolkenfelder und phasenweise Regenschauer. Dazu frischt vorübergehend der Nordwind auf, bevor er sich zum Abend hin wieder beruhigt. Insgesamt zeigt sich das Wetter heute also von einer eher wechselhaften Seite. Am Sonntag kehrt dann herrliches Spätsommerwetter zurück. Wir dürfen uns auf viel Sonnenschein und einen strahlenden Himmel freuen, bei Werten zwischen 13 und 27 Grad.
7: Am Montag geht es bei milden 16 bis 29 Grad leicht föhnig und überwiegend freundlich weiter, auch wenn aus restlichen Wolken am Vormittag noch vereinzelte Regentropfen fallen können.
9: Hier bei Radio Vaterland läuft jetzt Mittag. Ich bin Eva Wenner-Weser. Frische Energie, entspannte Momente und einfach richtig gute Laune stehen ganz oben auf dem Menü. Für den perfekten musikalischen Soundtrack sorgt als erstes die Band Train mit Drive.

Das war The Sweetest Taboo von Sade. Und jetzt wird's ernst für den FC USV Eschenmauren. Im Auswärtsspiel beim FC Kosova in Zürich geht's heute ab 16 Uhr um wichtige Punkte. Nach 3 sieglosen Partien zählt jeder Zähler im Kampf gegen den Abstieg. Die Defensive ist zuletzt stabiler geworden. Jetzt braucht's mentale Stärke und mehr Durchschlagskraft. Ein Duell auf Augenhöhe. Gleich geht's los mit Girls Just Want to Have Fun.

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1: Die KI-News mit mir, der Stimme von Niki Stettler. Hallo. Im Ukraine-Krieg zeichnen sich diplomatische Fortschritte ab. Die internationale Atomenergiebehörde hat eine lokale Feuerpause ausgehandelt, um dringend notwendige Reparaturen am Kernkraftwerk Saporischschja zu ermöglichen. Ohne diesen Schritt droht der Anlage ein kompletter Stromausfall. Gleichzeitig bemühen sich die Vereinigten Staaten um eine politische Annäherung. Am Sonntag werden die beiden US-Vermittler Steve Witkoff und Jared Kushner in der Ukraine erwartet. Zuvor besuchen die Sondergesandten die russische Hauptstadt Moskau. Die Eisgrotte am Rhone-Gletscher im Kanton Wallis steht vor dem Aus. Die Walliser Regierung hat entschieden, dass die beliebte Touristenattraktion schließen muss. Die künstlich in den Gletscher geschlagene Höhle liegt in einem nationalen Schutzgebiet und verfügt über keine gültige Bewilligung. Umweltverbände hatten den Betrieb schon lange kritisiert und 10.000 Unterschriften gegen die Anlage gesammelt. Bislang zog die Eisgrotte jedes Jahr rund 100.000 Gäste an. Die Betreiberfamilie kann den Regierungsentscheid noch innerhalb von 30 Tagen vor dem Kantonsgericht anfechten. Das waren die Nachrichten. Gleichzeitig bemühen sich die Vereinigten Staaten um eine politische Annäherung. Am Sonntag werden die beiden US-Vermittler Steve Witkoff und Jared Kushner in der Ukraine erwartet. Zuvor besuchen die Sondergesandten die russische Hauptstadt Moskau. Die Eisgrotte am Rhone-Gletscher im Kanton Wallis steht vor dem Aus. Die Walliser Regierung hat entschieden, dass die beliebte Touristenattraktion schließen muss. Die künstlich in den Gletscher geschlagene Höhle liegt in einem nationalen Schutzgebiet und verfügt über keine gültige Bewilligung. Umweltverbände hatten den Betrieb schon lange kritisiert und 10.000 Unterschriften gegen die Anlage gesammelt. Bislang zog die Eisgrotte jedes Jahr rund 100.000 Gäste an. Die Betreiberfamilie kann den Regierungsentscheid noch innerhalb von 30 Tagen vor dem Kantonsgericht anfechten. Das waren die Nachrichten.

zog die Eisgrotte jedes Jahr rund 100.000 Gäste an. Die Betreiberfamilie kann den Regierungsentscheid noch innerhalb von 30 Tagen vor dem Kantonsgericht anfechten. Das waren die Nachrichten.

Nach dem leichten Liebesdrama von Ariana Grande blinzelt auf Radio Vaterland direkt wieder die Sonne durch. Alles ganz unkompliziert. Hier sind Smash Mouth mit Walking on the Sun.

Jennifer Lopez hat den Titel gerade wörtlich genommen. Ein bisschen leiser geht es auf Radio Vaterland aber auch, praktischerweise direkt vom Strand aus. Jack Johnson, The Horizon has been defeated.

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6: Es ist wieder 13 Uhr. Hallo, die KI-News begleiten Sie durch den Tag mit der Stimme von Niki Stettler. Vor dem anstehenden Derby gegen Buchs hat der Fußballclub Schaan mit massiven Verletzungssorgen zu kämpfen. Innerhalb nur eines Jahres zogen sich gleich 4 Spieler der ersten Mannschaft einen Kreuzbandriss zu. Trainer Thomas Beck muss zudem auf 3 weitere Akteure verzichten. Die personelle Not spiegelt sich auch in der Tabelle wider. Nach 3 Spielen steht Schaan mit lediglich einem Punkt da. Beim Auswärtsspiel am Sonntag hofft das stark dezimierte Team nun auf den dringend benötigten ersten Saisonsieg. Das Liechtensteiner Schulamt sperrt ab den Herbstferien die Videoplattform YouTube auf sämtlichen schulischen Geräten. Betroffen sind die Primarstufe sowie die Sekundarstufe 1. Das Bildungsministerium reagiert mit diesem Kurswechsel auf Bedenken beim Kinder- und Jugendschutz. Bislang war der freie Zugang stets verteidigt worden. Die Neuerung soll nun die Lernumgebung spürbar verbessern und die Eltern entlasten. Komplett verbannt wird die Plattform jedoch nicht. Lehrpersonen können für den Unterricht weiterhin gezielt einzelne Videos freischalten. Die direkte Busverbindung zwischen Schellenberg und Rugel kehrt im Dezember zurück. Verkehrsminister Daniel Oehry will der bisher schwach genutzten Linie eine zweite Chance geben und hat den Verkehrsbetrieb Limobil beauftragt. Im Landtag sorgt dieser Beschluss für Kritik. Abgeordnete aus dem Oberland bemängeln eine Ungleichbehandlung, da dortige Gemeinden ihre Ortsbusse oft selbst finanzieren müssen. Um künftige Streitigkeiten zu verhindern, plant die Regierung nun, den Auftrag zur Grundversorgung bis zum Jahr 2028 klarer zu regeln. Das Kunstmuseum Liechtenstein ehrt die Künstlerin Evi Klimand zu ihrem 80. Geburtstag mit einer neuen Ausstellung. Unter dem Titel «Übers Wasser gehen» präsentiert das Haus rund 25 Werke aus 5 Jahrzehnten. Im Mittelpunkt steht dabei der Übergang zwischen Natur und Mensch. Vize-Regierungschefin Sabine Monauni würdigte Klimand bei der Eröffnung am Donnerstagabend als wichtige Bewahrerin des heimischen Kulturerbes. Die Schau läuft noch bis zum 10. Januar 2027. Und nun das Wetter. Kenny?
7: In Vaduz liegen die Temperaturen aktuell bei rund 23 Grad. Der heutige Bereich reicht von etwa 17 bis 25 Grad. Am Himmel wechseln sich Sonne und dichtere Wolken ab, aus denen gelegentlich Schauer fallen. Während es über den Bergen noch etwas nass sein kann, verläuft die zweite Tageshälfte im Tal überwiegend trocken. Ein vorübergehend spürbarer Nordwind beruhigt sich zum Abend hin, was heute für einen insgesamt eher wechselhaften, aber recht ruhigen Wettereindruck sorgt. Am Sonntag erwartet uns herrliches Spätsommerwetter mit viel Sonnenschein bei frischen 13 bis warmen 27 Grad. Der Montag startet mit leichtem Föhn und vereinzelten Wolken, bevor erneut die Sonne übernimmt. Dabei klettern die Werte auf milde 16 bis sommerliche 29 Grad.
2: Die feine Dosis gute Laune für eine entspannte Pause steht bereit. Hier bei Radio Vaterland mit Smittag. Ich bin Eva Wehner-Weser und habe die besten Hits zum Abschalten mitgebracht. Den Anfang machen The Rembrandts mit

Der verspielte Pop von Doja Cat schwebt gerade noch leicht im Raum. Da darf der Funke ruhig nahtlos überspringen. Katy Perry zündet auf Radio Vaterland jetzt nämlich direkt ihr Firework.

Firework von Katy Perry. Und jetzt wird's sportlich. Der FC Vaduz empfängt heute um 18 Uhr im heimischen Stadion Lausanne Sport. Offensiv ist der Aufsteiger stark. 13 Tore nach 6 Spieltagen. Hinten bereitet Trainer Marc Schneider die Lage Sorgen. 14 Gegentore, Schlusslicht der Liga. Lausanne steht defensiv kompakt, traf aber erst 6 Mal. Mehrere Vaduzer Spieler fallen weiterhin verletzt aus. Danach This is the Life von Amy McDonald.

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1: KI News, die Stimme von Niki Stettler am Mikrofon, hallo. In der ostukrainischen Stadt Donetsk spitzt sich die humanitäre Lage weiter zu. Unter russischer Besatzung ist die Wasserversorgung massiv eingeschränkt. Fließendes Wasser gibt es für die Bewohner oft nur alle 3 Tage für wenige Stunden. Gleichzeitig bedrohen tägliche Drohnenangriffe und herabfallende Trümmerteile das Leben der Zivilbevölkerung. Viele Menschen sitzen in der besetzten Metropole fest, isoliert von ihren Verwandten in der restlichen Ukraine. Trotz der ständigen Gefahr versuchen sie, inmitten des Krieges einen Rest von Normalität aufrechtzuerhalten. Die Eisgrotte am Rhonegletscher im Kanton Wallis steht vor dem Aus. Die Walliser Regierung hat entschieden, dass die beliebte Touristenattraktion schließen muss. Die künstlich in den Gletscher geschlagene Höhle liegt in einem nationalen Schutzgebiet und verfügt über keine gültige Bewilligung. Umweltverbände hatten den Betrieb schon lange kritisiert und 10.000 Unterschriften gegen die Anlage gesammelt. Bislang zog die Eisgrotte jedes Jahr rund 100.000 Gäste an. Die Betreiberfamilie kann den Regierungsentscheid noch innerhalb von 30 Tagen vor dem Kantonsgericht anfechten. Das waren die neuesten Nachrichten aus der Redaktion. Auf Wiedersehen.

Rockabye verabschiedet sich, der Kopf nickt aber heimlich noch mit. Passt wunderbar, denn Meghan Trainor schnappt sich auf Radio Vaterland direkt diesen Schwung. Better when I'm dancing.

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6: Es ist 14 Uhr. Bleiben Sie informiert, hier sind die KI News und die Stimme von Niki Stettler. Hallo. Vor dem anstehenden Derby gegen Bux hat der Fußballclub Schaan mit massiven Verletzungssorgen zu kämpfen. Innerhalb nur eines Jahres zogen sich gleich vier Spieler der ersten Mannschaft einen Kreuzbandriss zu. Trainer Thomas Beck muss zudem auf drei weitere Akteure verzichten. Die personelle Not spiegelt sich auch in der Tabelle wider. Nach drei Spielen steht Schaan mit lediglich einem Punkt da. Beim Auswärtsspiel am Sonntag hofft das stark dezimierte Team nun auf den dringend benötigten ersten Saisonsieg. Das Liechtensteiner Schulamt sperrt ab den Herbstferien die Videoplattform YouTube auf sämtlichen schulischen Geräten. Betroffen sind die Primastufe sowie die Sekundarstufe 1. Das Bildungsministerium reagiert mit diesem Kurswechsel auf Bedenken beim Kinder- und Jugendschutz. Bislang war der freie Zugang stets verteidigt worden. Die Neuerung soll nun die Lernumgebung spürbar verbessern und die Eltern entlasten. Komplett verbannt wird die Plattform jedoch nicht. Lehrpersonen können für den Unterricht weiterhin gezielt einzelne Videos freischalten. Das Kunstmuseum Liechtenstein ehrt die Künstlerin Evi Klimand zu ihrem 80. Geburtstag mit einer neuen Ausstellung. Unter dem Titel Übers Wasser gehen präsentiert das Haus rund 25 Werke aus 5 Jahrzehnten. Im Mittelpunkt steht dabei der Übergang zwischen Natur und Mensch. Vize-Regierungschefin Sabine Monauni würdigte Klimand bei der Eröffnung am Donnerstagabend als wichtige Bewahrerin des heimischen Kulturerbes. Die Schau läuft noch bis zum 10. Januar 2027. Ein besonderes Konzerterlebnis hat das Hagenhaus in Nendeln geboten. Der Klarinettist David Orlowski und sein Trio präsentierten dort ein musikalisches Programm, das vollständig von Düften inspiriert ist. Orlowski besitzt die seltene Gabe der Synästhesie und verwandelt Gerüche unmittelbar in Töne. So entstanden lebhafte Melodien, die nach Sommerregen, Sonnencreme und sogar nach einer Tankstelle klangen. Das Publikum wurde aktiv eingebunden und sorgte als stimmungsvolle Begleitung für einen akustischen Landregen im Saal. Das war's von den Nachrichten. Kenny, wie wird das Wetter?
7: In Vaduz klingt der Tag bei milden 23 Grad aus. Der Wind legt sich spürbar, sodass ein ruhiger und trockener Abend vor uns liegt. Nachts locken die Wolken weiter auf und die Luft kühlt auf angenehme 18 Grad ab. Am Sonntag erwartet uns herrliches Spätsommerwetter mit viel Sonnenschein. Die Temperaturen klettern von morgendlichen 13 auf warme 27 Grad. Der Montag bringt bei leichtem Föhn zunächst ein paar Wolken und lokal vereinzelte Tropfen. Am Nachmittag setzt sich dann aber wieder strahlender Sonnenschein durch, bei sommerlichen Werten zwischen 16 und 29 Grad.
8: bin Elke Tschütscher und der Marktplatz auf Radio Vaterland startet genau jetzt. Mit dem Vaterland-Mix gibt es die bunteste musikalische Mischung aus allen Genres für richtig gute Energie. Den schwungvollen Anfang machen die Höhner mit »Wir sind für die Liebe gemacht«. Wir sind

Minuten verabschieden sich mit American Woman. Auf Radio Vaterland drängt sich dafür jetzt direkt eine ziemlich berechtigte Frage auf. Hier ist Diana Ross mit Why Do Fools Fall in Love?

Fools Fall in Love von Diana Ross. Und jetzt wird's ernst für den FC USV Eschenmauren. Im Auswärtsspiel beim FC Kosova in Zürich geht's heute um 16 Uhr los. Nach drei Partien ohne Sieg braucht das Team dringend Punkte. Defensiv zeigte sich die Mannschaft zuletzt verbessert. Jetzt zählen mentale Stärke und offensive Durchschlagskraft. Ein Duell auf Augenhöhe wartet. Und jetzt? You Ain't Seen Nothing Yet von Bachmann Turner Overdrive.

Alex Warren klang eben gar nicht mal so gewöhnlich. Auf Radio Vaterland geht es um 14.22 Uhr direkt munter weiter, ganz ohne Kabelsalat. Albert Hammond startet jetzt The Free Electric

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1: Hallo, Sie hören die KI News. Ich bin die Stimme von Niki Stettler. In der ostukrainischen Stadt Donetsk spitzt sich die humanitäre Lage weiter zu. Unter russischer Besatzung ist die Wasserversorgung massiv eingeschränkt. Fließendes Wasser gibt es für die Bewohner oft nur alle 3 Tage für wenige Stunden. Gleichzeitig bedrohen tägliche Drohnenangriffe und herabfallende Trümmerteile.

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1: Hallo, Sie hören die KI News. Ich bin die Stimme von Niki Stettler. In der ostukrainischen Stadt Donetsk spitzt sich die humanitäre Lage weiter zu. Unter russischer Besatzung ist die Wasserversorgung massiv eingeschränkt. Fließendes Wasser gibt es für die Bewohner oft nur alle 3 Tage für wenige Stunden. Gleichzeitig bedrohen tägliche Drohnenangriffe und herabfallende Trümmerteile das Leben der Zivilbevölkerung.

Ettler. In der ostukrainischen Stadt Donetsk spitzt sich die humanitäre Lage weiter zu. Unter russischer Besatzung ist die Wasserversorgung massiv eingeschränkt. Fließendes Wasser gibt es für die Bewohner oft nur alle 3 Tage für wenige Stunden. Gleichzeitig bedrohen tägliche Drohnenangriffe und herabfallende Trümmerteile das Leben der Zivilbevölkerung. Viele Menschen sitzen in der besetzten Metropole fest, isoliert von ihren Verwandten in der restlichen Ukraine. Trotz der ständigen Gefahr versuchen sie, inmitten des Krieges einen Rest von Normalität aufrechtzuerhalten. Die Eisgrotte am Rhonegletscher im Kanton Wallis steht vor dem Aus. Die Walliser Regierung hat entschieden, dass die beliebte Touristenattraktion schließen muss. Die künstlich in den Gletscher geschlagene Höhle liegt in einem nationalen Schutzgebiet und verfügt über keine gültige Bewilligung. Umweltverbände hatten den Betrieb schon lange kritisiert und 10.000 Unterschriften gegen die Anlage gesammelt. Bislang zog die Eisgrotte jedes Jahr rund 100.000 Gäste an. Die Betreiberfamilie kann den Regierungsentscheid noch innerhalb von 30 Tagen vor dem Kantonsgericht anfechten. Das waren die Nachrichten.

Der Urlaub mit den Other Ones und Another Holiday ist vorbei. Auf Radio Vaterland bleiben die Beine trotzdem munter. Philip Bailey spaziert jetzt nämlich los. Walking on a Chinese Wall.

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6: 15 Uhr. Kurz reingehört, die Stimme von Niki Stettler mit den neuesten KI-News. Hallo. Vor dem anstehenden Derby gegen Bux hat der Fußballclub Schaan mit massiven Verletzungssorgen zu kämpfen. Innerhalb nur eines Jahres zogen sich gleich 4 Spieler der ersten Mannschaft einen Kreuzbandriss zu. Trainer Thomas Beck muss zudem auf 3 weitere Akteure verzichten. Die personelle Not spiegelt sich auch in der Tabelle wider. Nach 3 Spielen steht Schaan mit lediglich einem Punkt da. Beim Auswärtsspiel am Sonntag hofft das stark dezimierte Team nun auf den dringenden benötigten ersten Saisonsieg. Das Liechtensteiner Schulamt sperrt ab den Herbstferien die Videoplattform YouTube auf sämtlichen schulischen Geräten. Betroffen sind die Primastufe sowie die Sekundarstufe 1. Das Bildungsministerium reagiert mit diesem Kurswechsel auf Bedenken beim Kinder- und Jugendschutz. Bislang war der freie Zugang stets verteidigt worden. Die Neuerung soll nun die Lernumgebung spürbar verbessern und die Eltern entlasten. Komplett verbannt wird die Plattform jedoch nicht. Lehrpersonen können für den Unterricht weiterhin gezielt einzelne Videos freischalten. Das Kunstmuseum Liechtenstein ehrt die Künstlerin Evi Klimand zu ihrem 80. Geburtstag mit einer neuen Ausstellung. Unter dem Titel «Übers Wasser gehen» präsentiert das Haus rund 25 Werke aus 5 Jahrzehnten. Im Mittelpunkt steht dabei der Übergang zwischen Natur und Mensch. Vize-Regierungschefin Sabine Monauni würdigte Klimand bei der Eröffnung am Donnerstagabend als wichtige Bewahrerin des heimischen Kulturerbes. Die Schau läuft noch bis zum 10. Januar 2027. Ein besonderes Konzerterlebnis hat das Hagenhaus in Nendeln geboten. Der Klarinettist David Orlowski und sein Trio präsentierten dort ein musikalisches Programm, das vollständig von Düften inspiriert ist. Orlowski besitzt die seltene Gabe der Synästhesie und verwandelt Gerüche unmittelbar in Töne. So entstanden lebhafte Melodien, die nach Sommerregen, Sonnencreme und sogar nach einer Tankstelle klangen. Das Publikum wurde aktiv eingebunden und sorgte als stimmungsvolle Begleitung für einen akustischen Landregen im Saal. Das waren die Nachrichten, jetzt das Wetter mit Kenny.
7: In Vaduz klingt der Tag bei angenehmen 23 Grad aus. Die Wolken locken auf und der zuletzt frische Nordwind legt sich allmählich. Es folgt eine ruhige, zunehmend klare Nacht, in der die Luft auf milde 18 Grad abkühlt. Am Sonntag kehrt das Spätsommerwetter zurück. Die Sonne scheint fast ungestört von einem blauen Himmel, während die Temperaturen von frischen 13 Grad auf sommerliche 27 Grad klettern. Der Montag bringt dann etwas Föhnwind und vereinzelt morgendliche Wolken. Spätestens am Nachmittag dominiert jedoch wieder der Sonnenschein und es wird mit 16 bis 29 Grad noch eine Spur wärmer.
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Das war You Never Can Tell von Jerome Patrick Chuck Hoban Berry nach dem Jack Rabbit Slims Twist Contest. In Schaan wird die alte Brauerei von 1887 zum neuen Treffpunkt für Kunst und Literatur. Mitte November öffnet sie offiziell als Kulturbrauerei, vorgestellt von Kulturministerin Sabine Munauni am Samstag beim Denkmaltag. Ab 2027 arbeiten dort Kulturschaffende aus Liechtenstein und aller Welt. So bleibt Geschichte lebendig. Gleich: My Love, Mine, All Mine von Mitski.

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Der Vollgasmodus mit 2 Chainz ist offiziell abgehakt. Auf Radio Vaterland tauchen jetzt wieder echte 90er-Gefühle auf. Hier sind die Backstreet Boys mit Everybody.

waren die Backstreet Boys mit Everybody. Und jetzt wird's sportlich. Der FC Vaduz empfängt heute um 18 Uhr im eigenen Stadion den FC Lausanne Sport. Vaduz ist offensiv stark. 13 Treffer nach 6 Spieltagen sprechen für sich. Hinten drückt der Schuh. 14 Gegentore, Liga-Schlusslicht. Lausanne steht kompakt, hat aber erst 6-mal getroffen. Dazu bleiben beim FC Vaduz mehrere Spieler verletzt. Gleich geht's weiter mit Rain Over Me von Pitbull und Marc Anthony.

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1: Was heute wichtig ist, die Stimme von Niki Stettler präsentiert die KI-News. In der ostukrainischen Stadt Donetsk spitzt sich die humanitäre Lage weiter zu. Unter russischer Besatzung ist die Wasserversorgung massiv eingeschränkt. Fließendes Wasser gibt es für die Bewohner oft nur alle 3 Tage für wenige Stunden. Gleichzeitig bedrohen tägliche Drohnenangriffe und herabfallende Trümmerteile das Leben der Zivilbevölkerung. Viele Menschen sitzen in der besetzten Metropole fest, isoliert von ihren Verwandten in der restlichen Ukraine. Trotz der ständigen Gefahr versuchen sie, inmitten des Krieges einen Rest von Normalität aufrechtzuerhalten. 70% der Schweizerinnen und Schweizer setzen für Freizeitausflüge auf das Auto. Die Folge sind oft kilometerlange Staus. Eine neue Studie der Hochschule Luzern zeigt nun, wie der öffentliche Verkehr attraktiver werden kann. Tiefere Ticketpreise sind laut den Forschern keine Lösung, da die Reisezeit im Urlaub entscheidender ist als das Geld. Helfen würden stattdessen praktische Angebote. Dazu zählen ein Gepäckservice von Tür zu Tür, direkte Zugverbindungen ohne Umsteigen sowie vorab buchbare Parkplätze, um den Straßenverkehr gezielt zu steuern. Das waren die Nachrichten.

die elektronischen Töne von Artbad verblassen langsam. Auf Radio Vaterland wechselt die Kulisse jetzt schlagartig. Sweet packen direkt die Gitarren aus

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6: Schon 16 Uhr. Sie hören die Stimme von Niki Stettler mit den aktuellen KI-News. Hallo. Vor dem anstehenden Derby gegen Buchs hat der Fußballclub Schaan mit massiven Verletzungssorgen zu kämpfen. Innerhalb nur eines Jahres zogen sich gleich 4 Spieler der ersten Mannschaft einen Kreuzbandriss zu. Trainer Thomas Beck muss zudem auf 3 weitere Akteure verzichten. Die personelle Not spiegelt sich auch in der Tabelle wider. Nach 3 Spielen steht Schaan mit lediglich einem Punkt da. Beim Auswärtsspiel am Sonntag hofft das stark dezimierte Team nun auf den dringend benötigten ersten Saisonsieg. Das Liechtensteiner Schulamt sperrt ab den Herbstferien die Videoplattform YouTube auf sämtlichen schulischen Geräten. Betroffen sind die Primarstufe sowie die Sekundarstufe 1. Das Bildungsministerium reagiert mit diesem Kurswechsel auf Bedenken beim Kinder- und Jugendschutz. Bislang war der freie Zugang stets verteidigt worden. Die Neuerung soll nun die Lernumgebung spürbar verbessern und die Eltern entlasten. Komplett verbannt wird die Plattform jedoch nicht. Lehrpersonen können für den Unterricht weiterhin gezielt einzelne Videos freischalten. In Schaan verwandeln sich historische Mauern in einen neuen Treffpunkt für Kunst und Literatur. Die im Jahr 1887 erbaute alte Brauerei öffnet Mitte November offiziell als moderne Kulturbrauerei. Kulturministerin Sabine Monauni hat das sanierte Projekt am Wochenende zum Denkmaltag präsentiert. Ab dem Jahr 2027 sollen in dem denkmalgeschützten Gebäude heimische und internationale Kulturschaffende leben und arbeiten. Das Schaaner Brauhaus beweist damit eindrücklich, wie historische Bausubstanz durch zeitgemäße Nutzung nachhaltig lebendig bleibt. Das Kunstmuseum Liechtenstein ehrt die Künstlerin Evi Klimand zu ihrem 80. Geburtstag mit einer neuen Ausstellung. Unter dem Titel »Übers Wasser gehen« präsentiert das Haus rund 25 Werke aus 5 Jahrzehnten. Im Mittelpunkt steht dabei der Übergang zwischen Natur und Mensch. Vize-Regierungschefin Sabine Monauni würdigte Klimand bei der Eröffnung am Donnerstagabend als wichtige Bewahrerin des heimischen Kulturerbes. Die Schau läuft noch bis zum 10. Januar 2027. Und nun das Wetter. Kenny?
7: In Vaduz klingt der Tag bei angenehmen 23 Grad entspannt aus. Die letzten dichteren Wolken lockern nun allmählich auf, der Wind legt sich spürbar und macht Platz für eine ruhige, weitgehend klare Nacht. Bis zum Morgen kühlt die Luft im Rheintal auf milde 18 Grad ab. Morgen am Sonntag erwartet uns dann herrliches Spätsommerwetter. Neben viel Sonnenschein ziehen nur vereinzelte, harmlose Wolken über den Himmel. Und das Thermometer klettert von frischen 13 auf warme 27 Grad. Zum Start in die neue Woche mischt am Montag ein leichter Föhn mit. Nach ein paar Wolken am Vormittag zeigt sich der Nachmittag wieder strahlend sonnig. Bei Werten zwischen 16 und sommerlichen 29 Grad.
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Das war Friday von Riton und den Nightcrawlers. Und jetzt wird's außergewöhnlich. Im Hagenhaus in Nendeln verwandelte Klarinettist David Orlowski gemeinsam mit Gitarrist Stelter und Schlagzeuger Baldu Düfte in Musik, dank seiner Synästhesie. Zu hören waren Sommerregen, Sonnencreme und sogar der Duft einer Tankstelle. Das Publikum machte begeistert mit und erzeugte einen akustischen Landregen. Jetzt gibt's wieder pure Energie. I Got a Feeling. Der Radio-Edit von The

große Gefühl der Black Eyed Peas liegt noch in der Luft. Auf Radio Vaterland reißt der Schwung aber keineswegs ab. Jetzt übernimmt eine echte Ausnahmestimme. Mark Ronson und Amy Winehouse mit Valerie.

Valerie von Mark Ronson und Amy Winehouse schwingt noch nach. Auf Radio Vaterland übernehmen direkt zwei weitere musikalische Schwergewichte. Lady Gaga und Bruno Mars mit Die

Svega. Und jetzt schauen wir nach Zürich. Beim FC Kosova steht der FC USV Eschenmauren ordentlich unter Druck. Anpfiff war um 16 Uhr. Wir sind gerade bei 16.22 Uhr. Nach drei sieglosen Spielen zählen dringend Punkte. Defensiv zuletzt klar verbessert. Heute braucht's laut Patrick Winkler aber auch mentale Stärke und offensive Durchschlagskraft. Ein Duell auf Augenhöhe? Sehr wahrscheinlich. Und jetzt House of the Rising Sun von The Animals.

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1: KI News, die Stimme von Niki Stettler am Mikrofon. Hallo, in der ostukrainischen Stadt Donetsk spitzt sich die humanitäre Lage weiter zu. Unter russischer Besatzung ist die Wasserversorgung massiv eingeschränkt. Fließendes Wasser gibt es für die Bewohner oft nur alle 3 Tage für wenige Stunden. Gleichzeitig bedrohen tägliche Drohnenangriffe und herabfallende Trümmerteile das Leben der Zivilbevölkerung. Viele Menschen sitzen in der besetzten Metropole fest, isoliert von ihren Verwandten in der restlichen Ukraine. Trotz der ständigen Gefahr versuchen sie, inmitten des Krieges einen Rest von Normalität aufrechtzuerhalten. 70% der Schweizerinnen und Schweizer setzen für Freizeitausflüge auf das Auto. Die Folge sind oft kilometerlange Staus. Eine neue Studie der Hochschule Luzern zeigt nun, wie der öffentliche Verkehr attraktiver werden kann. Tiefere Ticketpreise sind laut den Forschern keine Lösung, da die Reisezeit im Urlaub entscheidender ist als das Geld. Helfen würden stattdessen praktische Angebote. Dazu zählen ein Gepäckservice von Tür zu Tür, direkte Zugverbindungen ohne Umsteigen sowie vorab buchbare Parkplätze, um den Straßenverkehr gezielt zu steuern. Das waren die neuesten Nachrichten.

Nach der großen Liebe mit Chris Roberts wird es um 16.34 Uhr höchste Zeit für das komplette Kontrastprogramm. Stecker rein, Kopf aus. Hier sind die Ramones mit I Wanna Be 17.

gerade ordentlich Staub aufgewirbelt. Auf Radio Vaterland wird es um 16.37 Uhr dafür musikalisch richtig international. Hier tun sich Coldplay, Little Sims und Burna Boy zusammen für We Pray.

Das war We Pray von Coldplay und einer halben Fußballmannschaft an Gästen. Auf Radio Vaterland folgt nun der absolute Kontrast. Peter Alexander bittet nämlich ganz charmant: Schenk mir ein Bild von dir.

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6: 17 Uhr. Hallo aus der Redaktion, hier sind die KI-News mit der Stimme von Niki Stettler. Vor dem anstehenden Derby gegen Buchs hat der Fußballclub Schaan mit massiven Verletzungssorgen zu kämpfen. Innerhalb nur eines Jahres zogen sich gleich 4 Spieler der ersten Mannschaft einen Kreuzbandriss zu. Trainer Thomas Beck muss zudem auf 3 weitere Akteure verzichten. Die personelle Not spiegelt sich auch in der Tabelle wider. Nach 3 Spielen steht Schaan mit lediglich einem Punkt da. Beim Auswärtsspiel am Sonntag hofft das stark dezimierte Team nun auf den dringend benötigten ersten Saisonsieg. Das Liechtensteiner Schulamt sperrt ab den Herbstferien die Videoplattform YouTube auf sämtlichen schulischen Geräten. Betroffen sind die Primastufe sowie die Sekundarstufe 1. Das Bildungsministerium reagiert mit diesem Kurswechsel auf Bedenken beim Kinder- und Jugendschutz. Bislang war der freie Zugang stets verteidigt worden. Die Neuerung soll nun die Lernumgebung spürbar verbessern und die Eltern entlasten. Komplett verbannt wird die Plattform jedoch nicht. Lehrpersonen können für den Unterricht weiterhin gezielt einzelne Videos freischalten. In Schaan verwandeln sich historische Mauern in einen neuen Treffpunkt für Kunst und Literatur. Die im Jahr 1887 erbaute alte Brauerei öffnet Mitte November offiziell als moderne Kulturbrauerei. Kulturministerin Sabine Monauni hat das sanierte Projekt am Wochenende zum Denkmaltag präsentiert. Ab dem Jahr 2027 sollen in dem denkmalgeschützten Gebäude heimische und internationale Kulturschaffende leben und arbeiten. Das Schaaner Brauhaus beweist damit eindrücklich, wie historische Bausubstanz durch zeitgemäße Nutzung nachhaltig lebendig bleibt. Das Kunstmuseum Liechtenstein ehrt die Künstlerin Evi Klimand zu ihrem 80. Geburtstag mit einer neuen Ausstellung. Unter dem Titel «Übers Wasser gehen» präsentiert das Haus rund 25 Werke aus 5 Jahrzehnten. Im Mittelpunkt steht dabei der Übergang zwischen Natur und Mensch. Vize-Regierungschefin Sabine Monauni würdigte Klimand bei der Eröffnung am Donnerstagabend als wichtige Bewahrerin des heimischen Kulturerbes. Die Schau läuft noch bis zum 10. Januar 2027. Das waren die Nachrichten. Kenny, wie wird das Wetter?
7: Wir blicken auf das abendliche Wetter in Vaduz. Aktuell liegen die Temperaturen bei angenehmen 23 Grad. Der Wind lässt nun spürbar nach und sorgt für einen ruhigen Abend. In der Nacht lockern die verbliebenen Wolken auf und die Luft kühlt auf milde 18 Grad ab. Am morgigen Sonntag kehrt das herrliche Spätsommerwetter zurück. Uns erwartet viel Sonnenschein bei Werten zwischen 13 und sommerlichen 27 Grad. Zum Wochenstart am Montag wird es dann leicht föhnig. Nach wenigen morgendlichen Wolken dominiert wieder die Sonne bei warmen 16 bis 29 Grad.

Die Hände waren bei Ottawan und Hands Up gerade noch ganz oben. Auf Radio Vaterland folgt nach dem kurzen Ausflug auf die Tanzfläche nun direkt Zartmann. Hier ist

von Rednecks verblassen langsam. Um 17.11 Uhr rücken stattdessen die richtig großen Ziele in den Fokus. Hier sind The Script und Will.i.am mit

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1: Will.i.am und Britney Spears haben sich gerade lautstark verabschiedet. Kurz nach 5:30 reicht auf Radio Vaterland nun ein guter Regenschirm. Martin Briley mit A Rainy Day in

Der musikalische Ausflug nach New York mit Martin Briley ist vorbei. Auf Radio Vaterland wird jetzt stattdessen heldenhaft weitergemacht. Hier ist Chad Kroeger.

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1: Die Stimme von Niki Stettler in den KI-News. Hallo. Im Libanon fordert der Krieg zwischen Israel und der Hisbollah-Miliz immer mehr zivile Opfer. In den vergangenen 6 Monaten sind dort nach Angaben der Hilfsorganisation Save the Children 257 Kinder getötet worden. Die anhaltenden Kampfhandlungen zwingen zudem unzählige Familien zur Flucht und verschärfen die humanitäre Notlage im Land enorm. Ein Ende der Gewalt ist derzeit nicht in Sicht. Beobachter warnen weiterhin eindringlich vor einer unkontrollierbaren Ausweitung des Konflikts. 70% der Schweizerinnen und Schweizer setzen für Freizeitausflüge auf das Auto. Die Folge sind oft kilometerlange Staus. Eine neue Studie der Hochschule Luzern zeigt nun, wie der öffentliche Verkehr attraktiver werden kann. Tiefere Ticketpreise sind laut den Forschern keine Lösung, da die Reisezeit im Urlaub entscheidender ist als das Geld. Helfen würden stattdessen praktische Angebote. Dazu zählen ein Gepäckservice von Tür zu Tür, direkte Zugverbindungen ohne Umsteigen sowie vorab buchbare Parkplätze, um den Straßenverkehr gezielt zu steuern. Das waren die neuesten Nachrichten aus der Redaktion. Auf Wiedersehen.

war Castle of Glass von Linkin Park. Und jetzt wird's sportlich. Um 18 Uhr empfängt der FC Vaduz heute im heimischen Stadion den FC Lausanne Sport. Es ist 17.36 Uhr. Gleich geht's los. Der Aufsteiger ist offensiv stark, mit 13 Toren nach 6 Spieltagen. Aber 14 Gegentore bedeuten das defensive Schlusslicht der Liga. Das macht Trainer Marc Schneider Sorgen. Lausanne steht hinten stabil, traf aber erst 6 Mal. Vaduz fehlen mehrere verletzte Spieler. Jetzt Jay Belvin mit

Red Doll von den Five Tops verabschiedet sich. Auf Radio Vaterland wird nun ganz bescheiden direkt die volle Verantwortung übernommen. Die Fantastischen Vier mit Gebt uns ruhig die Schuld.

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6: 18 Uhr. Hallo aus der Redaktion, hier sind die KI-News mit der Stimme von Niki Stettler. Vor dem anstehenden Derby gegen Buchs hat der Fußballclub Schaan mit massiven Verletzungssorgen zu kämpfen. Innerhalb nur eines Jahres zogen sich gleich 4 Spieler der ersten Mannschaft einen Kreuzbandriss zu. Trainer Thomas Beck muss zudem auf 3 weitere Akteure verzichten. Die personelle Not spiegelt sich auch in der Tabelle wider. Nach 3 Spielen steht Schaan mit lediglich einem Punkt da. Beim Auswärtsspiel am Sonntag hofft das stark dezimierte Team nun auf den dringend benötigten ersten Saisonsieg. Das Liechtensteiner Schulamt sperrt ab den Herbstferien die Videoplattform YouTube auf sämtlichen schulischen Geräten. Betroffen sind die Primastufe sowie die Sekundarstufe 1. Das Bildungsministerium reagiert mit diesem Kurswechsel auf Bedenken beim Kinder- und Jugendschutz. Bislang war der freie Zugang stets verteidigt worden. Die Neuerung soll nun die Lernumgebung spürbar verbessern und die Eltern entlasten. Komplett verbannt wird die Plattform jedoch nicht. Lehrpersonen können für den Unterricht weiterhin gezielt einzelne Videos freischalten. In Schaan verwandeln sich historische Mauern in einen neuen Treffpunkt für Kunst und Literatur. Die im Jahr 1887 erbaute alte Brauerei öffnet Mitte November offiziell als moderne Kulturbrauerei. Kulturministerin Sabine Monauni hat das sanierte Projekt am Wochenende zum Denkmaltag präsentiert. Ab dem Jahr 2027 sollen in dem denkmalgeschützten Gebäude heimische und internationale Kulturschaffende leben und arbeiten. Das Schaaner Brauhaus beweist damit eindrücklich, wie historische Bausubstanz durch zeitgemäße Nutzung nachhaltig lebendig bleibt. Das Kunstmuseum Liechtenstein ehrt die Künstlerin Evi Klimand zu ihrem 80. Geburtstag mit einer neuen Ausstellung. Unter dem Titel Übers Wasser gehen präsentiert das Haus rund 25 Werke aus 5 Jahrzehnten. Im Mittelpunkt steht dabei der Übergang zwischen Natur und Mensch. Vize-Regierungschefin Sabine Monauni würdigte Klimand bei der Eröffnung am Donnerstagabend als wichtige Bewahrerin des heimischen Kulturerbes. Die Schau läuft noch bis zum 10. Januar 2027. Das waren die Nachrichten. Kenny, wie wird das Wetter?
7: In Vaduz liegen die Temperaturen an diesem Abend bei milden 23 Grad. Nach einem unbeständigen Tag beruhigt sich das Wetter nun spürbar. Die dichten Wolken lockern zunehmend auf und der frische Nordwind schläft allmählich ein. In der Nacht sinken die Werte unter einem klaren Himmel auf angenehme 18 Grad ab. Der Sonntag bringt dann herrliches Spätsommerwetter. Bei 13 bis 27 Grad dominiert fast den ganzen Tag die Sonne. Der Montag knüpft nahtlos an dieses freundliche Wetter an und wird mit leichtem Föhn sogar noch wärmer. Nach wenigen morgendlichen Wolken strahlt wieder die Sonne, während die Temperaturen von 16 auf bis zu 29 Grad klettern.
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Nach The Golden Age von The Asteroids Galaxy Tour geht es auf Radio Vaterland direkt fließend weiter. Plan B hat nämlich auch noch ein Wörtchen mitzureden. Hier ist She Said.

Plan B hat mit She Said schon mal gut vorgelegt. Um 6:12 darf die Stimmung aber ruhig noch etwas steigen. Auf Radio Vaterland übernimmt deshalb direkt DJ Bobo mit There is a Party.

DJ Bobo hat die Party ordentlich aufgemischt. Der Konfettiregen legt sich langsam wieder. Abheben klappt auf Radio Vaterland trotzdem hervorragend. R. Kelly mit I

Das waren The Delphonics mit Hey There Lonely Girl. Und jetzt wird's ganz besonders. Im Hagenhaus in Nenden hat das Trio um Klarinettist David Orlowski Düfte in Musik verwandelt. Gemeinsam mit Gitarrist Stelter und Schlagzeuger Baldu interpretierte er Sommerregen, Sonnencreme und sogar den Duft einer Tankstelle. Dank seiner Synästhesie werden Düfte direkt zu Tönen. Das Publikum machte beim akustischen Landregen begeistert mit. Jetzt Fata Morgana von Nina Chuba.

Fata Morgana von Nina Chuba löst sich langsam auf. Optische Täuschungen bleiben auf Radio Vaterland zum Glück erspart. Stattdessen wird es jetzt direkt königlich. Hier sind Years and Years mit King.

Das war King von Years and Years. Und jetzt wird's ernst. Der FC USV Eschenmauren steht beim FC Kosovar unter Druck. Anpfiff in Zürich ist um 16 Uhr. Nach 3 sieglosen Partien brauchen die Unterländer dringend Punkte. Zuletzt stand die Defensive deutlich besser. Heute zählen laut Trainer Patrick Winkler mentale Stärke und offensive Durchschlagskraft. Auch Kosovar ist holprig gestartet. Uns erwartet ein Duell auf Augenhöhe. Weiter geht's mit Dua Lipa und Training Season.

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6: Es ist 19 Uhr. Die Stimme von Niki Stettler in den KI-News. Hallo. Das Liechtensteiner Schulamt sperrt ab den Herbstferien die Videoplattform YouTube auf sämtlichen schulischen Geräten. Betroffen sind die Primastufe sowie die Sekundarstufe 1. Das Bildungsministerium reagiert mit diesem Kurswechsel auf Bedenken beim Kinder- und Jugendschutz. Bislang war der freie Zugang stets verteidigt worden. Die Neuerung soll nun die Lernumgebung spürbar verbessern und die Eltern entlasten. Komplett verbannt wird die Plattform jedoch nicht. Lehrpersonen können für den Unterricht weiterhin gezielt einzelne Videos freischalten. In Schaan verwandeln sich historische Mauern in einen neuen Treffpunkt für Kunst und Literatur. Die im Jahr 1887 erbaute alte Brauerei öffnet Mitte November offiziell als moderne Kulturbrauerei. Kulturministerin Sabine Monauni hat das sanierte Projekt am Wochenende zum Denkmaltag präsentiert. Ab dem Jahr 2027 sollen in dem denkmalgeschützten Gebäude heimische und internationale Kulturschaffende leben und arbeiten. Das Schaaner Brauhaus beweist damit eindrücklich, wie historische Bausubstanz durch zeitgemäße Nutzung nachhaltig lebendig bleibt. Vor dem anstehenden Derby gegen Bux hat der Fußballclub Schaan mit massiven Verletzungssorgen zu kämpfen. Innerhalb nur eines Jahres zogen sich gleich 4 Spieler der ersten Mannschaft einen Kreuzbandriss zu. Trainer Thomas Beck muss zudem auf 3 weitere Akteure verzichten. Die personelle Not spiegelt sich auch in der Tabelle wider. Nach 3 Spielen steht Schaan mit lediglich 1 Punkt da. Beim Auswärtsspiel am Sonntag hofft das stark dezimierte Team nun auf den dringend benötigten ersten Saisonsieg. Das Kunstmuseum Liechtenstein ehrt die Künstlerin Evi Klimand zu ihrem 80. Geburtstag mit einer neuen Ausstellung. Unter dem Titel Übers Wasser gehen präsentiert das Haus rund 25 Werke aus 5 Jahrzehnten. Im Mittelpunkt steht dabei der Übergang zwischen Natur und Mensch. Vize-Regierungschefin Sabine Monauni würdigte Klimand bei der Eröffnung am Donnerstagabend als wichtige Bewahrerin des heimischen Kulturerbes. Die Schau läuft noch bis zum 10. Januar 2027. Das waren die Nachrichten, jetzt das Wetter mit Kenny.
7: In Vaduz klingt der Tag bei angenehmen 23 Grad aus. Der Nordwind legt sich allmählich und die verbliebenen Wolken lockern auf, sodass eine ruhige und weitgehend klare Nacht folgt. Bis zum frühen Morgen sinken die Temperaturen auf milde 18 Grad. Am Sonntag meldet sich der Spätsommer dann eindrucksvoll zurück. Nach frischen 13 Grad am Morgen dominiert viel Sonnenschein und das Thermometer klettert auf bis zu 27 Grad. Der Montag zeigt sich ebenfalls von seiner besten Seite. Trotz leichter Föhntendenz und vereinzelten Wolken am Vormittag wird der Nachmittag strahlend schön und mit 29 Grad sogar noch etwas wärmer, nach morgendlichen 16 Grad.

Nach dem kleinen Sorry von Klock Klock werden auf Radio Vaterland alte Lasten jetzt ganz elegant weggelächelt. Hier sind Medusa und James Carter mit Bad Memories.

gar nicht. Barking von Rams verabschiedet sich. Auf Radio Vaterland steht der Sinn jetzt nach einer ziemlich stilvollen Wendung. Dafür sorgt direkt Caro Emerald mit A Night Like This. Rams.

Radio Vaterland weicht die feine Eleganz von Caro Emerald um 19.17 Uhr einem ordentlichen musikalischen Sturm. Dafür sorgen jetzt direkt Tokyo Hotel mit Durchschnitt.

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1: Was heute wichtig ist, die Stimme von Niki Stettler präsentiert die KI-News. In Griechenland sind beim Absturz eines Kampfflugzeugs zwei Piloten ums Leben gekommen. Das Unglück ereignete sich am Samstagnachmittag während einer Flugshow auf einem Militärstützpunkt rund 60 Kilometer nördlich von Athen. Die Militärmaschine verlor kurz nach dem Start an Höhe, stürzte vor den Augen tausender Zuschauer ab und explodierte. Laut regionalen Medien konnten die Männer ihre Schleudersitze nicht mehr auslösen. Der Aufprall verursachte zudem einen Waldbrand. Die Behörden brachen die Veranstaltung daraufhin ab und evakuierten das Gelände. Trotz eines neuen Tarifsystems verdienen Spezialärzte derzeit deutlich mehr anstatt weniger. Gleichzeitig bleibt die geplante Einkommenssteigerung für Hausärzte aus. Der Krankenkassenverband untersucht nun diese unerwartete Entwicklung. Direktorin Saskia Schenker vermutet neben Fehlern in der Tarifstruktur auch ungerechtfertigte Abrechnungen. So würden Behandlungen oft auf 2 Tage aufgeteilt, um doppelt abkassieren zu können. Anfang des kommenden Jahres wollen die Krankenversicherer deshalb zu viel bezahltes Geld zurückfordern und konsequent gegen ärztlichen Betrug vorgehen. Das waren die neuesten Nachrichten.

Apple Disco Machine und Astis haben den Puls gerade ordentlich in die Höhe getrieben. Auf Radio Vaterland bleibt es aber direkt wunderbar schwungvoll. Hier sind BVSMP mit I Need You.

Avicii hat die Messlatte gerade ordentlich hochgelegt. Auf Radio Vaterland wird diese Energie jetzt einfach nahtlos weitergetragen. Vorhang auf für die Rolling Stones und Let's Spend the Night Together.

Das waren die Rolling Stones mit Let's Spend the Night Together. Und jetzt wird's sportlich. Der FC Vaduz empfängt heute um 18 Uhr im heimischen Stadion den FC Lausanne Sport. Vaduz ist offensiv stark mit 13 Toren, kassierte aber schon 14 Gegentreffer. Lausanne steht hinten kompakt, traf allerdings erst 6-mal. Dazu fehlen Vaduz weiterhin mehrere verletzte Spieler. Und jetzt No One Like You in der 2015 Remaster-Version von den Scorpions.

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6: Es ist wieder 20 Uhr. Hallo, Sie hören die KI News, ich bin die Stimme von Niki Stettler. Das Liechtensteiner Schulamt sperrt ab den Herbstferien die Videoplattform YouTube auf sämtlichen schulischen Geräten. Betroffen sind die Primarstufe sowie die Sekundarstufe 1. Das Bildungsministerium reagiert mit diesem Kurswechsel auf Bedenken beim Kinder- und Jugendschutz. Bislang war der freie Zugang stets verteidigt worden. Die Neuerung soll nun die Lernumgebung spürbar verbessern und die Eltern entlasten. Komplett verbannt wird die Plattform jedoch nicht. Lehrpersonen können für den Unterricht weiterhin gezielt einzelne Videos freischalten. In Schaan verwandeln sich historische Mauern in einen neuen Treffpunkt für Kunst und Literatur. Die im Jahr 1887 erbaute alte Brauerei öffnet Mitte November offiziell als moderne Kulturbrauerei. Kulturministerin Sabine Monauni hat das sanierte Projekt am Wochenende zum Denkmaltag präsentiert. Ab dem Jahr 2027 sollen in dem denkmalgeschützten Gebäude heimische und internationale Kulturschaffende leben und arbeiten. Das Schaaner Brauhaus beweist damit eindrücklich, wie historische Bausubstanz durch zeitgemäße Nutzung nachhaltig lebendig bleibt. Vor dem anstehenden Derby gegen Bux hat der Fußballclub Schaan mit massiven Verletzungssorgen zu kämpfen. Innerhalb nur eines Jahres zogen sich gleich 4 Spieler der ersten Mannschaft einen Kreuzbandriss zu. Trainer Thomas Beck muss zudem auf 3 weitere Akteure verzichten. Die personelle Not spiegelt sich auch in der Tabelle wider. Nach 3 Spielen steht Schaan mit lediglich 1 Punkt da. Beim Auswärtsspiel am Sonntag hofft das stark dezimierte Team nun auf den dringend benötigten ersten Saisonsieg. Das Kunstmuseum Liechtenstein ehrt die Künstlerin Evi Klimand zu ihrem 80. Geburtstag mit einer neuen Ausstellung. Unter dem Titel Übers Wasser gehen präsentiert das Haus rund 25 Werke aus 5 Jahrzehnten. Im Mittelpunkt steht dabei der Übergang zwischen Natur und Mensch. Vizeregierungschefin Sabine Monauni würdigte Klimand bei der Eröffnung am Donnerstagabend als wichtige Bewahrerin des heimischen Kulturerbes. Die Schau läuft noch bis zum 10. Januar 2027. Das waren die Nachrichten, jetzt das Wetter mit Kenny.
7: In Vaduz klingt der Tag bei angenehmen 23 Grad aus. Der Nordwind legt sich allmählich und die verbliebenen Wolken lockern zunehmend auf. In der Nacht kühlt es auf milde 18 Grad ab. Das Wetter beruhigt sich weiter und am Himmel zeigen sich oft die Sterne. Am Sonntag erwartet uns herrliches Spätsommerwetter. Die Sonne strahlt fast ungestört bei Werten zwischen frischen 13 Grad am Morgen und sommerlichen 27 Grad am Nachmittag. Der Montag startet leicht föhnig und örtlich noch etwas wolkig, bevor sich rasch wieder ein strahlend blauer Himmel durchsetzt. Dabei wird es mit 16 bis 29 Grad sogar noch eine Spur wärmer.

Bei Sad Songs von Elton John wippt der Fuß unweigerlich mit. Auf Radio Vaterland übernimmt nun Harry Styles das musikalische Zepter. Hier ist Aperture. 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

Harry Styles hat sich mit Aperture gerade elegant verabschiedet. Auf Radio Vaterland startet nun direkt ein kleiner, feiner Ausflug in ein sehr unbeschwertes Pop-Jahrzehnt. BB Mac spielen Back

Back hier von Bibi Mac, 21 nach 8 am Abend. Auf Radio Vaterland folgt zugleich der nächste markante Klassiker. Manfred Manns Earth Band spielt The Mighty Quinn.

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1: KI News, die Stimme von Niki Stettler am Mikrofon. Hallo. Der russische Präsident Wladimir Putin hat ab der Nacht auf Sonntag einen dreitägigen Stopp der Luftangriffe auf die ukrainische Hauptstadt Kiew angeordnet. Hintergrund dieser Entscheidung ist eine diplomatische Mission aus den Vereinigten Staaten. Die beiden US-Unterhändler Steve Witkoff und Jared Kushner sind bereits in Moskau eingetroffen, um in dem Konflikt zu vermitteln. Am Sonntag werden die Gesandten dann zu weiteren Gesprächen in der Ukraine erwartet. Im Gegenzug sagte Kiew einen vorläufigen Stopp der Angriffe auf Moskau zu. Die Plagiatsvorwürfe gegen die Schweizer Bundesrichterin und EGMR-Kandidatin Julia Henny sind laut einem Expertenbericht größtenteils falsch. Der Plagiatsexperte Jochen Zenthöfer sieht in ihrer wissenschaftlichen Arbeit keine bewusste Täuschung, sondern lediglich kleine Zitierfehler. Er geht davon aus, dass Henny ihren Doktortitel behalten darf. Derzeit prüfen noch zwei Universitäten die Anschuldigungen. Zenthöfer vermutet hinter den Vorwürfen ein politisches Ränkespiel. Sie tauchten kurz vor Hennys möglicher Wahl an den Europäischen Gerichtshof für Menschenrechte auf, um diese gezielt zu beeinflussen. Das waren die aktuellen Nachrichten.

Das kleine Paradies von Kygo und One Republic zieht locker vorbei. Auf Radio Vaterland bleibt die gute Energie einfach direkt im Raum stehen. Weiter geht es jetzt mit Hubers Tank und If I Were You.

Das war If I Were You von Huberstank. Und jetzt wird's duftend musikalisch. Im Hagenhaus in Nendeln begeisterte das Trio um Klarinettist David Orlowski. Gemeinsam mit Gitarrist Stelter und Schlagzeuger Baldu verwandelte er Düfte in Töne. Dank seiner Synästhesie erklangen Sommerregen, Sonnencreme und sogar eine Tankstelle. Das Publikum machte gleich mit und erzeugte akustisch einen stimmungsvollen Landregen. Und jetzt Chicago mit Hard to Say I'm Sorry.

Das war Hurra, die Welt geht unter von KIZ und Henning May. Und jetzt die sportliche Meldung. Der FC Vaduz hat sein Heimspiel gegen Lausanne Sport souverän mit 3:1 gewonnen. Vor gut 2600 Zuschauern trafen Lutfi Dalipi, Miloš Kocic und Juan Cabrera. Ein starker, verdienter Auftritt. Weiter geht's jetzt mit For Your Eyes Only von Sheena Easton.

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6: Es ist wieder 21 Uhr. Die KI-News kurz und knapp, präsentiert von der Stimme von Niki Stettler. Hallo. Der FC Vaduz feiert einen souveränen Heimsieg. Im heimischen Rheinparkstadion besiegt die Mannschaft den FC Lausanne Sport mit 3:1. Vor gut 2600 Zuschauern lieferten sich beide Teams zunächst einen intensiven Schlagabtausch. Auf die frühe Führung durch Ludwig Dalipi folgte der rasche Ausgleich der Gäste. Nach dem Seitenwechsel dominierte Vaduz dann das Spielgeschehen spürbar. Milos Kocic und Juan Cabrera machten mit ihren Toren den verdienten Erfolg perfekt und krönten damit einen überaus mutigen Auftritt. In Schaan verwandeln sich historische Mauern in einen neuen Treffpunkt für Kunst und Literatur. Die im Jahr 1887 erbaute alte Brauerei öffnet Mitte November offiziell als moderne Kulturbrauerei. Kulturministerin Sabine Monauni hat das sanierte Projekt am Wochenende zum Denkmaltag präsentiert. Ab dem Jahr 2027 sollen in dem denkmalgeschützten Gebäude heimische und internationale Kulturschaffende leben und arbeiten. Das Schaaner Brauhaus beweist damit eindrücklich, wie historische Bausubstanz durch zeitgemäße Nutzung nachhaltig lebendig bleibt. Das Liechtensteiner Schulamt sperrt ab den Herbstferien die Videoplattform YouTube auf sämtlichen schulischen Geräten. Betroffen sind die Primarstufe sowie die Sekundarstufe 1. Das Bildungsministerium reagiert mit diesem Kurswechsel auf Bedenken beim Kinder- und Jugendschutz. Bislang war der freie Zugang stets verteidigt worden. Die Neuerung soll nun die Lernumgebung spürbar verbessern und die Eltern entlasten. Komplett verbannt wird die Plattform jedoch nicht. Lehrpersonen können für den Unterricht weiterhin gezielt einzelne Videos freischalten. Das Kunstmuseum Liechtenstein ehrt die Künstlerin Evi Klimand zu ihrem 80. Geburtstag mit einer neuen Ausstellung. Unter dem Titel «Übers Wasser gehen» präsentiert das Haus rund 25 Werke aus 5 Jahrzehnten. Im Mittelpunkt steht dabei der Übergang zwischen Natur und Mensch. Vize-Regierungschefin Sabine Monauni würdigte Klimand bei der Eröffnung am Donnerstagabend als wichtige Bewahrerin des heimischen Kulturerbes. Die Schau läuft noch bis zum 10. Januar 2027. Das waren die neuesten Nachrichten. Kenny, wie wird das Wetter?
7: In Vaduz klingt der Tag bei noch angenehmen 23 Grad entspannt aus. Die dichteren Wolken vom Nachmittag locken allmählich auf. Und auch der Nordwind legt sich rechtzeitig zum Abend. Damit steht eine ruhige und weitgehend klare Nacht bevor, in der die Temperaturen auf milde 18 Grad zurückgehen. Am Sonntag feiert der Spätsommer sein Comeback. Es wird wunderbar sonnig bei frischen 13 Grad am Morgen und bis zu 27 Grad am Nachmittag. Der Montag zeigt sich dank leichtem Föhn mit 16 bis 29 Grad sogar noch wärmer. Nach ein paar Vormittagswolken und vielleicht ein paar lokalen Tropfen setzt sich dann spätestens am Nachmittag wieder überall strahlender Sonnenschein durch.

Radikaler Stilwechsel, einfach richtig gut. Raus aus dem elektronischen Club Bizarre, rein ins Tex-Mex-Gefühl. Auf Radio Vaterland spielen The Mavericks jetzt All You Ever Do Is Bring Me Down.

Elvis hat das Gebäude gerade schwungvoll verlassen. 22 nach 9 am Abend. Und auf Radio Vaterland geht es jetzt nahtlos ans Klavier. Hier ist John Legend

Billie Eilish zieht mit Birds of a Feather leise weiter. Auf Radio Vaterland wird stattdessen jetzt einfach mal die absolute Partylaune ausgepackt. Hier ist die Hermes Hausband mit K.

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1: Willkommen zur Übersicht. KI News mit der Stimme von Niki Stettler am Mikrofon. Der russische Präsident Wladimir Putin hat ab der Nacht auf Sonntag einen dreitägigen Stopp der Luftangriffe auf die ukrainische Hauptstadt Kiew angeordnet. Hintergrund dieser Entscheidung ist eine diplomatische Mission aus den Vereinigten Staaten. Die beiden US-Unterhändler Steve Witkoff und Jared Kushner sind bereits in Moskau eingetroffen, um in dem Konflikt zu vermitteln. Am Sonntag werden die Gesandten dann zu weiteren Gesprächen in der Ukraine erwartet. Im Gegenzug sagte Kiew einen vorläufigen Stopp der Angriffe auf Moskau zu. Die Crack-Krise in der Westschweizer Stadt Yverdon-les-Bains hält an und bringt Behörden sowie Hilfseinrichtungen an ihre Grenzen. Zwar hat sich die Drogenszene rund um den Bahnhof in den vergangenen 2 Jahren stabilisiert und die Zahl der Dealer halbiert, doch das Problem hat sich lediglich verlagert. Weil die Gewaltbereitschaft unter den Süchtigen stark zunimmt, musste eine zentrale Anlaufstelle wegen Todesdrohungen gegen das Personal kürzlich für 8 Tage schließen. Um die Lage zu beruhigen, fordern Helfer nun einen überwachten Konsumraum. Das waren die neuesten Nachrichten aus der Redaktion. Auf Wiedersehen.

Ein bisschen lauter darf es jetzt gerne werden. Die Four Tops verabschieden sich und der Lautstärkeregler wandert hier direkt ein ganzes Stück nach oben. The Offspring mit Self-Esteem.

Beispiel zu Self-Esteem von The Offspring. Der Staub legt sich langsam wieder und auf Radio Vaterland übernehmen nun direkt die großen Harmonien. Die Bee Gees mit World.

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6: 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KI News am Puls der Zeit mit der Stimme von Niki Stettler. Hallo. Der FC Vaduz feiert einen souveränen Heimsieg. Im heimischen Rheinparkstadion besiegt die Mannschaft den FC Lausanne Sport mit 3:1. Vor gut 2600 Zuschauern lieferten sich beide Teams zunächst einen intensiven Schlagabtausch. Auf die frühe Führung durch Ludwig Dalipi folgte der rasche Ausgleich der Gäste. Nach dem Seitenwechsel dominierte Vaduz dann das Spielgeschehen spürbar. Milos Kocic und Juan Cabrera machten mit ihren Toren den verdienten Erfolg perfekt und krönten damit einen überaus mutigen Auftritt. In Schaan verwandeln sich historische Mauern in einen neuen Treffpunkt für Kunst und Literatur. Die im Jahr 1887 erbaute alte Brauerei öffnet Mitte November offiziell als moderne Kulturbrauerei. Kulturministerin Sabine Monauni hat das sanierte Projekt am Wochenende zum Denkmaltag präsentiert. Ab dem Jahr 2027 sollen in dem denkmalgeschützten Gebäude heimische und internationale Kulturschaffende leben und arbeiten. Das Schaaner Brauhaus beweist damit eindrücklich, wie historische Bausubstanz durch zeitgemäße Nutzung nachhaltig lebendig bleibt. Das Liechtensteiner Schulamt sperrt ab den Herbstferien die Videoplattform YouTube auf sämtlichen schulischen Geräten. Betroffen sind die Primastufe sowie die Sekundarstufe 1. Das Bildungsministerium reagiert mit diesem Kurswechsel auf Bedenken beim Kinder- und Jugendschutz. Bislang war der freie Zugang stets verteidigt worden. Die Neuerung soll nun die Lernumgebung spürbar verbessern und die Eltern entlasten. Komplett verbannt wird die Plattform jedoch nicht. Lehrpersonen können für den Unterricht weiterhin gezielt einzelne Videos freischalten. Das Kunstmuseum Liechtenstein ehrt die Künstlerin Evi Klimand zu ihrem 80. Geburtstag mit einer neuen Ausstellung. Unter dem Titel Übers Wasser gehen präsentiert das Haus rund 25 Werke aus 5 Jahrzehnten. Im Mittelpunkt steht dabei der Übergang zwischen Natur und Mensch. Vize-Regierungschefin Sabine Monauni würdigte Klimand bei der Eröffnung am Donnerstagabend als wichtige Bewahrerin des heimischen Kulturerbes. Die Schau läuft noch bis zum 10. Januar 2027. Das waren die neuesten Nachrichten. Kenny, wie wird das Wetter?
7: In Vaduz liegen die Temperaturen aktuell bei rund 23 Grad. Der heutige Bereich reicht von etwa 17 bis 25 Grad. Eine schwache Störung bringt ein unbeständiges Bild. Dichte Wolken und Sonnenschein wechseln sich ab, begleitet von gelegentlichen Schauern. Zum Nachmittag hin wird es jedoch spürbar freundlicher und meist trocken. Ein frischer Nordwind weht durch das Rheintal, flaut aber am Abend wieder ab. Insgesamt macht das Wetter heute einen recht wechselhaften Eindruck. Morgen am Sonntag kehrt dann strahlendes Spätsommerwetter zurück. Bei kühlen 13 bis warmen 27 Grad dominiert den ganzen Tag die Sonne. Am Montag klettern die Werte auf 16 bis 29 Grad. Nach ein paar harmlosen Vormittagswolken erwartet uns leicht föhniges und erneut sehr sonniges Wetter.
2: Ich bin Karin Theiler und das ist Durch die Nacht auf Radio Vaterland. Wenn die Welt langsam ruhiger wird, bleiben nur sanfte Melodien und entspannte Klänge. Einfach zurücklehnen und den Moment genießen. Genau dafür sorgt jetzt Bob Dylan mit Knocking on Heaven's Door.

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1: Bleiben Sie informiert. Hier sind die KI-News und die Stimme von Niki Stettler. Hallo. Der russische Präsident Wladimir Putin hat ab der Nacht auf Sonntag einen dreitägigen Stopp der Luftangriffe auf die ukrainische Hauptstadt Kiew angeordnet. Hintergrund dieser Entscheidung ist eine diplomatische Mission aus den Vereinigten Staaten. Die beiden US-Unterhändler Steve Witkoff und Jared Kushner sind bereits in Moskau eingetroffen, um in dem Konflikt zu vermitteln. Am Sonntag werden die Gesandten dann zu weiteren Gesprächen in der Ukraine erwartet. Im Gegenzug sagte Kiew einen vorläufigen Stopp der Angriffe auf Moskau zu. Die Vereinten Nationen empfehlen künftig eine neue Darstellung der Weltkarte. Auf Antrag afrikanischer Staaten spricht sich die UNO-Vollversammlung für die sogenannte Equal Earth-Karte aus. Bisherige Karten wie die bekannte Mercator-Projektion aus dem 16. Jahrhundert verzerren die Größenverhältnisse stark. Sie stellen nördliche Regionen optisch viel zu groß dar. Die neue Version zeigt hingegen alle Kontinente in ihrem tatsächlichen Flächenverhältnis. Afrikanische Länder erhoffen sich durch die realistische Darstellung ihrer wahren Größe mehr internationale Investitionen. Das waren die Nachrichten.

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6: Es ist wieder 23 Uhr. Die KI-News mit der Stimme von Niki Stettler. Hallo. Ein grandioses Comeback im Sägemehl. Samuel Giger hat das 18. Kilchberger Schwinget gewonnen. Nach einer dreimonatigen Verletzungspause meldete sich der Thurgauer eindrucksvoll zurück und besiegte Marcel Bieri im Schlussgang nach gut 2 Minuten. Giger feiert damit seinen 2. Triumph in Serie bei diesem prestigeträchtigen Turnier. Eine solch erfolgreiche Titelverteidigung glückte vor ihm erst einer einzigen Schwingerlegende. Die Mitfavoriten um König Armon Orlik verpassten hingegen den Einzug in den entscheidenden Kampf um den Festsieg. Der FC Vaduz feiert einen souveränen Heimsieg. Im heimischen Rheinparkstadion besiegt die Mannschaft den FC Lausanne Sport mit 3:1. Vor gut 2600 Zuschauern lieferten sich beide Teams zunächst einen intensiven Schlagabtausch. Auf die frühe Führung durch Ludwig Alipi folgte der rasche Ausgleich der Gäste. Nach dem Seitenwechsel dominierte Vaduz dann das Spielgeschehen spürbar. Milos Kocic und Juan Cabrera machten mit ihren Toren den verdienten Erfolg perfekt und krönten damit einen überaus mutigen Auftritt. In Schaan verwandeln sich historische Mauern in einen neuen Treffpunkt für Kunst und Literatur. Die im Jahr 1887 erbaute alte Brauerei öffnet Mitte November offiziell als moderne Kulturbrauerei. Kulturministerin Sabine Monauni hat das sanierte Projekt am Wochenende zum Denkmaltag präsentiert. Ab dem Jahr 2027 sollen in dem denkmalgeschützten Gebäude heimische und internationale Kulturschaffende leben und arbeiten. Das Schaaner Brauhaus beweist damit eindrücklich, wie historische Bausubstanz durch zeitgemäße Nutzung nachhaltig lebendig bleibt. Das Kunstmuseum Liechtenstein ehrt die Künstlerin Evi Klimand zu ihrem 80. Geburtstag mit einer neuen Ausstellung. Unter dem Titel «Übers Wasser gehen» präsentiert das Haus rund 25 Werke aus 5 Jahrzehnten. Im Mittelpunkt steht dabei der Übergang zwischen Natur und Mensch. Vize-Regierungschefin Sabine Monauni würdigte Klimand bei der Eröffnung am Donnerstagabend als wichtige Bewahrerin des heimischen Kulturerbes. Die Schau läuft noch bis zum 10. Januar 2027. Das waren die Nachrichten. Kenny, wie wird das Wetter?
7: In Vaduz liegen die Temperaturen aktuell bei rund 23 Grad. Der heutige Bereich reicht von etwa 17 bis 25 Grad. Eine schwache Störung bringt dichtere Wolkenfelder und einige Schauer in der ersten Tageshälfte mit sich. Am Nachmittag bleibt es im Rheintal meist trocken. Nur über den Bergen sind noch vereinzelte Tropfen möglich. Der zeitweise frische Nordwind flaut gegen Abend wieder ab. Der heutige Wettereindruck ist damit insgesamt etwas unbeständig, aber angenehm mild. Am Sonntag lockt herrliches Spätsommerwetter mit viel Sonnenschein bei Werten zwischen 13 und 27 Grad. Der Montag bringt bei 16 bis 29 Grad leicht föhnige Bedingungen. Nach ein paar harmlosen Vormittagswolken dominiert am Nachmittag dann wieder strahlender Sonnenschein.
2: Ich bin Karin Theiler, live bei Radio Vaterland. Die Sendung heißt «Durch die Nacht». Ruhige Töne, sanfte Melodien und pure Entspannung stehen im Zentrum. Die perfekte Atmosphäre, um einfach mal völlig abzuschalten. Den Start macht ein echter Wohlfühlsong. Pharrell Williams mit «Happy».

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6: 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Die Stimme von Niki Stettler begrüßt Sie zu den KI-News. Ein grandioses Comeback im Sägemehl. Samuel Giger hat das 18. Kilchberger Schwinget gewonnen. Nach einer dreimonatigen Verletzungspause meldete sich der Thurgauer eindrucksvoll zurück und besiegte Marcel Bieri im Schlussgang nach gut 2 Minuten. Giger feiert damit seinen 2. Triumph in Serie bei diesem prestigeträchtigen Turnier. Eine solch erfolgreiche Titelverteidigung glückte vor ihm erst einer einzigen Schwingerlegende. Die Mitfavoriten um König Armon Orlik verpassten hingegen den Einzug in den entscheidenden Kampf um den Festsieg. Bitterer Nachmittag für den FC USV Eschen-Mauren. Die Unterländer haben gegen den FC Kosova eine deutliche 0:5 Klatsche kassiert. Trotz eines starken Beginns verlor das Team von Trainer Patrick Winkler kurz vor der Pause völlig den Faden. Ein Handelfmeter in der 36. Minute und ein sofortiger Ballverlust führten zum schnellen Rückstand. Nach dem Seitenwechsel blieb die Mannschaft offensiv harmlos und fand nicht mehr ins Spiel zurück. Jetzt muss eine drohende Negativspirale rasch abgewendet werden. Der FC Vaduz feiert einen souveränen Heimsieg. Im heimischen Rheinparkstadion besiegt die Mannschaft den FC Lausanne Sport mit 3:1. Vor gut 2600 Zuschauern lieferten sich beide Teams zunächst einen intensiven Schlagabtausch. Auf die frühe Führung durch Lutfi Dalipi folgte der rasche Ausgleich der Gäste. Nach dem Seitenwechsel dominierte Vaduz dann das Spielgeschehen spürbar. Milos Kocic und Juan Cabrera machten mit ihren Toren den verdienten Erfolg perfekt und krönten damit einen überaus mutigen Auftritt. In Schaan verwandeln sich historische Mauern in einen neuen Treffpunkt für Kunst und Literatur. Die im Jahr 1887 erbaute alte Brauerei öffnet Mitte November offiziell als moderne Kulturbrauerei. Kulturministerin Sabine Monauni hat das sanierte Projekt am Wochenende zum Denkmaltag präsentiert. Ab dem Jahr 2027 sollen in dem denkmalgeschützten Gebäude heimische und internationale Kulturschaffende leben und arbeiten. Das Schaaner Brauhaus beweist damit eindrücklich, wie historische Bausubstanz durch zeitgemäße Nutzung nachhaltig lebendig bleibt.
7: Am Sonntag überwiegend wolkig bis trüb, stellenweise leichter Regen oder Nieselregen, vor allem von Nordwesten bis Südosten, Lichtblicke am ehesten im Osten, nachmittags auch im Westen, Höchstwerte 4 bis 14 Grad, Wind meist schwach aus Westen, zeitweise mäßig mit frischen Böen im Westen, in der Nacht gebietsweise Regen, lokal Nebel, Tiefstwerte 3 bis 8 Grad, im Schwarzwald und Allgäu um 1 Grad, Montag neblig trüb mit Nieselregen 5 bis 13 Grad, Dienstag öfter Regen 6 bis 15 Grad, pack deinen Schirm und ein Lächeln.

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6: Es ist wieder 1 Uhr. Die neuesten Entwicklungen kompakt zusammengefasst, KI News mit der Stimme von Niki Stettler. Ein grandioses Comeback im Sägemehl. Samuel Giger hat das 18. Kilchberger Schwinget gewonnen. Nach einer dreimonatigen Verletzungspause meldete sich der Thurgauer eindrucksvoll zurück und besiegte Marcel Bieri im Schlussgang nach gut 2 Minuten. Giger feiert damit seinen 2. Triumph in Serie bei diesem prestigeträchtigen Turnier. Eine solch erfolgreiche Titelverteidigung glückte vor ihm erst einer einzigen Schwingerlegende. Die Mitfavoriten um König Armon Orlik verpassten hingegen den Einzug in den entscheidenden Kampf um den Festsieg. Bitterer Nachmittag für den FC USV Eschenmauren. Die Unterländer haben gegen den FC Kosova eine deutliche 0:5 Klatsche kassiert. Trotz eines starken Beginns verlor das Team von Trainer Patrick Winkler kurz vor der Pause völlig den Faden. Ein Handelfmeter in der 36. Minute und ein sofortiger Ballverlust führten zum schnellen Rückstand. Nach dem Seitenwechsel blieb die Mannschaft offensiv harmlos und fand nicht mehr ins Spiel zurück. Jetzt muss eine drohende Negativspirale rasch abgewendet werden. Der FC Vaduz feiert einen souveränen Heimsieg. Im heimischen Rheinparkstadion besiegt die Mannschaft den FC Lausanne Sport mit 3:1. Vor gut 2600 Zuschauern lieferten sich beide Teams zunächst einen intensiven Schlagabtausch. Auf die frühe Führung durch Lutfi Dalipi folgte der rasche Ausgleich der Gäste. Nach dem Seitenwechsel dominierte Vaduz dann das Spielgeschehen spürbar. Milos Kocic und Juan Cabrera machten mit ihren Toren den verdienten Erfolg perfekt und krönten damit einen überaus mutigen Auftritt. In Schaan verwandeln sich historische Mauern in einen neuen Treffpunkt für Kunst und Literatur. Die im Jahr 1887 erbaute alte Brauerei öffnet Mitte November offiziell als moderne Kulturbrauerei. Kulturministerin Sabine Monauni hat das sanierte Projekt am Wochenende zum Denkmaltag präsentiert. Ab dem Jahr 2027 sollen in dem denkmalgeschützten Gebäude heimische und internationale Kulturschaffende leben und arbeiten. Das Schaaner Brauhaus beweist damit eindrücklich, wie historische Bausubstanz durch zeitgemäße Nutzung nachhaltig lebendig bleibt.
7: Am Sonntag überwiegend wolkig bis trüb, stellenweise leichter Regen oder Nieselregen, vor allem von Nordwesten bis Südosten, Lichtblicke am ehesten im Osten, nachmittags auch im Westen, Höchstwerte 4 bis 14 Grad, Wind meist schwach aus Westen, zeitweise mäßig mit frischen Böen im Westen, in der Nacht gebietsweise Regen, lokal Nebel, Tiefstwerte 3 bis 8 Grad, im Schwarzwald und Allgäu um 1 Grad, Montag neblig trüb mit Nieselregen 5 bis 13 Grad, Dienstag öfter Regen 6 bis 15 Grad.

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